0: Mittwoch sinken die Temperaturen zwar leicht, bleiben aber trotzdem bis Sonntag noch über den 20 Grad. Kalt wird es also erstmal nicht.
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2: Ich bin Diana Kramer. Nach dem massiven Angriff auf die ukrainische Hauptstadt Kiew am Wochenende droht Russland mit neuen, schweren Angriffen. Das Außenministerium in Moskau rief ausländische Diplomaten dazu auf, Kiew schnellstmöglich zu verlassen.
3: Schon am Wochenende hat Russland mit dem Einsatz einer Mittelstreckenrakete vom Typ Areschnik den Konflikt in der Ukraine verschärft. In Kiew wurden dabei schwere Verwüstungen angerichtet. Laut Moskau ist dies aber erst der Anfang. Weitere Angriffe sollen folgen, angeblich als Vergeltung auf einen ukrainischen Angriff gegen ein Wohnheim im von Russland kontrollierten Donbass-Gebiet. Der Kreml warf der Ukraine in dem Zusammenhang den Beschuss von Zivilisten vor. Dass das russische Militär selbst regelmäßig ukrainische Zivilisten tötet, blendet Moskau dabei aus. Aus Moskau, André Berlin.
2: Die USA stehen nach Angaben von Präsident Donald Trump kurz vor einem Rahmenabkommen mit dem Iran und der Wiedereröffnung der Straße von Hormuz. Ein Deal sei weitgehend ausgehandelt, schrieb Trump am Wochenende auf der Plattform Truth Social. Obwohl er Hoffnungen auf einen schnellen Durchbruch dämpfte, gaben die Ölpreise an den internationalen Märkten deutlich nach. Bei sommerlichem Badewetter sind am Pfingstwochenende in Freibädern, Seen und Flüssen 6 Menschen ums Leben gekommen. Darunter waren auch 4 Kinder und Jugendliche, teilten die Behörden mit. Die Unglücke bei Temperaturen um die 30 Grad ereigneten sich in Niedersachsen, Bayern, Nordrhein-Westfalen und Rheinland-Pfalz. Das jüngste Opfer, ein 4-jähriger Junge, wurde tot im Wasser an einem Freibad in Ludwigshafen entdeckt. Er ist vermutlich ertrunken. Die weiteren Opfer waren 11, 13 und 14 Jahre alt. Außerdem wurden 2 Männer tot aus Badeseen geborgen. Damit zum Fußball. Der VfL Wolfsburg steigt zum ersten Mal in seiner Geschichte aus der Fußball-Bundesliga ab. Die lange in Unterzahl spielende Mannschaft von Trainer Dieter Hecking verlor im Relegationsrückspiel gegen den Zweitligadritten SC Paderborn mit 1:2 nach Verlängerung. Paderborns Laurin Kurda nach dem Spiel bei Sky Sport.
4: Ja, ich weiß nicht, wie viele Tage ich dafür noch brauchen werde, aber jetzt gerade ist einfach schön, das zu sehen, die Bilder hier. Hart erarbeitet die Saison. Irgendwie hat gefühlt alles gegen uns gestanden und wir haben es trotzdem geschafft. Ja, toll.
2: Für den SC Paderborn ist es der dritte Aufstieg in die Erstklassigkeit nach 2014 und 2019.
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1: Nach einer warmen Nacht mit Tiefstwerten von 15 Grad erwartet uns ein klarer Dienstagmorgen mit blauem Himmel. Auch der Dienstag gestaltet sich sonnig und warm mit Temperaturen von bis zu 28 Grad in Bad Dürrheim, Oberndorf und Balingen und bis zu 26 Grad in Bärental. Auch der Rest der Woche bleibt sonnig und ab Mittwoch sinken die Temperaturen zwar leicht, bleiben aber trotzdem bis Sonntag noch über den 20 Grad. Kalt wird es also erstmal nicht.
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2: Ich bin Diana Kramer. Die Aussicht auf eine mögliche Entspannung im Iran-Krieg lässt die Ölpreise deutlich sinken. Der Preis für ein Barrel der Nordseesorte Brent ging um fast 6% zurück und auch die Börsen haben weltweit deutliche Zugewinne verbucht.
3: Auch der deutsche Aktienmarkt setzt seinen jüngsten Aufwärtskurs fort. Zwischenzeitlich geht es so weit rauf wie zuletzt am Vortag des Iran-Kriegs im Februar. Der Grund: US-Präsident Trump behauptet, die USA stünden kurz vor einem Grundsatzdeal mit dem Iran. Die Straße von Hormuz könnte dann wieder geöffnet werden. Allerdings hatte Trump das schon öfter behauptet und er selbst sagt diesmal, er wolle nichts überstürzen. Unklar ist, inwieweit das iranische Atomprogramm in dem Rahmenabkommen erwähnt wird. Das gilt als Hauptgrund für den Beginn des Kriegs. Thomas Bremser, Redaktion.
2: Keinerlei Anzeichen für Entspannung gibt es dagegen im Ukraine-Krieg. Im Gegenteil, Russland kündigte weitere Angriffe auf die ukrainische Hauptstadt Kiew an. Der Kreml forderte Mitarbeiter diplomatischer Vertretungen auf, Kiew angesichts bevorstehender neuer Angriffe umgehend zu verlassen. Bereits am Wochenende hatte Russland die Ukraine wieder massiv bombardiert und dabei auch die neue Hyperschallrakete Oreshnik eingesetzt. Eine Mehrzahl der Deutschen glaubt einer Umfrage zufolge nicht daran, dass der mögliche künftige FDP-Chef Wolfgang Kubicki die Partei zurück in den Bundestag führen kann. Nur jeder Vierte traut der FDP ein politisches Comeback mit neuer Spitze zu, zeigt eine Forsa-Umfrage im Auftrag von RTL und Stern. 66% glauben nicht, dass die Partei den Sprung über die 5%-Hürde schafft. Daran scheiterte die FDP bei der Bundestagswahl im Februar vergangenen Jahres und flog aus dem Parlament. Zum Fußball. Für den VfL Wolfsburg kam am Ende alles zusammen. Eine völlig verkorkste Saison, ein Relegationskrimi und schließlich der Abstieg. Zum ersten Mal in der Geschichte steigen die Niedersachsen in die zweite Liga ab, nach einer 1:2 Niederlage im Relegationsrückspiel beim SC Paderborn. Wolfsburgs Patrick Wimmer bei Sky Sport.
4: Also ganz, ganz schwierig. Ja, die Fassungslosigkeit von jedem, von den Fans, von den Spielern ist jedem eigentlich ins Gesicht geschrieben. Ja, auch in der Kabine jetzt, da ist einfach Leere da und man kann es eigentlich noch gar nicht realisieren, was alles passiert ist.
2: Für Paderborn geht es dagegen nach 6 Jahren wieder zurück in die erste Liga.
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1: Nach einer warmen Nacht mit Tiefstwerten von 15 Grad erwartet uns ein klarer Dienstagmorgen mit blauem Himmel. Auch der Dienstag gestaltet sich sonnig und warm mit Temperaturen von bis zu 28 Grad in Bad Dürrheim, Oberndorf und Balingen und bis zu 26 Grad in Bärental. Auch der Rest der Woche bleibt sonnig und ab Mittwoch sinken die Temperaturen zwar leicht, bleiben aber trotzdem bis Sonntag noch über den 20 Grad. Kalt wird es also erstmal nicht.
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2: Ich bin Diana Kramer. Nach den massiven russischen Angriffen auf die ukrainische Hauptstadt Kiew am Wochenende hat Moskau weitere schwere Angriffe angekündigt. Das russische Außenministerium rief ausländische Diplomaten dazu auf, Kiew schnellstmöglich zu verlassen. Als Grund für die neuen Angriffe nannte Moskau den ukrainischen Beschuss eines Wohnheims in dem von Russland kontrollierten Gebiet Donbass. Eigentlich galt schon der Angriff am Wochenende als Vergeltungsaktion darauf. Russland hatte dabei auch die neue Mittelstreckenrakete Oreshnik eingesetzt. Bundesinnenminister Alexander Dobrindt sieht ein Social-Media-Verbot für Kinder skeptisch. Er halte ein Verbot für schwer durchsetzbar und deswegen für wenig zielführend, sagte er den Funke-Zeitungen.
3: Der Staat alleine könne mit Social Media verbundene Probleme nicht lösen und Familien und Eltern könnten ihre Verantwortung auch nicht komplett abschieben, findet Innenminister Dobrindt. Eltern müssten ja beispielsweise auch entscheiden, wann ihr Kind ein Handy bekommt, sagt der Minister. Diskutiert wird in Deutschland ein Social Media Verbot für Kinder unter 14 Jahren. Eine Expertenkommission arbeitet an Vorschlägen zum Thema, die im Sommer vorgestellt werden sollen. Eine Mehrheit der Deutschen spricht sich in Umfragen für ein Verbot aus. Katrin Müller, Nachrichtenredaktion.
2: Alle reden über KI, auch der Papst. Im ersten Lehrschreiben seit seinem Amtsantritt warnt Leo vor Risiken von künstlicher Intelligenz. Er wolle KI entwaffnen, schreibt der Papst in dem 100 Seiten langen Dokument. Technik müsse dem Menschen dienen, nicht der Macht oder dem Profit.
4: Leo befürchtet nämlich, dass Mitmenschlichkeit, die Menschenwürde und Beziehungen unter die Räder kommen. Wichtig ist ihm auch, dass Arbeit nicht entwertet wird, Stichwort KI als Jobkiller. Und er warnt davor, dass nur wenige Tech-Giganten am Ende alles kontrollieren. Deshalb plädiert er auch für einen KI-Ethik-Kodex weltweit. Und er sagt Nein zu KI-gesteuerten Waffen. Seine Botschaft, kein Algorithmus kann Krieg moralisch rechtfertigen. Aus Rom, Claudia Wächter.
2: Zum Fußball. Der VfL Wolfsburg ist zum ersten Mal in seiner Geschichte aus der Bundesliga abgestiegen. Die Niedersachsen verloren das Relegationsrückspiel beim SC Paderborn mit 1:2 nach Verlängerung. Damit folgt Wolfsburg, Heidenheim und St. Pauli, die bereits direkt abgestiegen waren. Für Paderborn geht es nach 6 Jahren wieder zurück in die Erstklassigkeit.
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1: Nach einer warmen Nacht mit Tiefstwerten von 15 Grad erwartet uns ein klarer Dienstagmorgen mit blauem Himmel. Auch der Dienstag gestaltet sich sonnig und warm mit Temperaturen von bis zu 28 Grad in Bad Dürrheim, Oberndorf und Balingen und bis zu 26 Grad in Bärental. Auch der Rest der Woche bleibt sonnig und ab Mittwoch sinken die Temperaturen zwar leicht, bleiben aber trotzdem bis Sonntag noch über den 20 Grad. Kalt wird es also erstmal nicht.
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2: Ich bin Diana Kramer. Nach dem massiven Angriff auf die ukrainische Hauptstadt Kiew am Wochenende droht Russland mit neuen, schweren Angriffen. Das Außenministerium in Moskau rief ausländische Diplomaten dazu auf, Kiew schnellstmöglich zu verlassen.
3: Schon am Wochenende hat Russland mit dem Einsatz einer Mittelstreckenrakete vom Typ Areschnik den Konflikt in der Ukraine verschärft. In Kiew wurden dabei schwere Verwüstungen angerichtet. Laut Moskau ist dies aber erst der Anfang. Weitere Angriffe sollen folgen, angeblich als Vergeltung auf einen ukrainischen Angriff gegen ein Wohnheim im von Russland kontrollierten Donbassgebiet. Der Kreml warf der Ukraine in dem Zusammenhang den Beschuss von Zivilisten vor. Dass das russische Militär selbst regelmäßig ukrainische Zivilisten tötet, blendet Moskau dabei aus. Aus Moskau, André Berlin.
2: Die USA stehen nach Angaben von Präsident Donald Trump kurz vor einem Rahmenabkommen mit dem Iran und der Wiedereröffnung der Straße von Hormuz. Ein Deal sei weitgehend ausgehandelt, schrieb Trump am Wochenende auf der Plattform Truth Social. Obwohl er Hoffnungen auf einen schnellen Durchbruch dämpfte, gaben die Ölpreise an den internationalen Märkten deutlich nach. Bei sommerlichem Badewetter sind am Pfingstwochenende in Freibädern, Seen und Flüssen 6 Menschen ums Leben gekommen. Darunter waren auch 4 Kinder und Jugendliche, teilten die Behörden mit. Die Unglücke bei Temperaturen um die 30 Grad ereigneten sich in Niedersachsen, Bayern, Nordrhein-Westfalen und Rheinland-Pfalz. Das jüngste Opfer, ein 4-jähriger Junge, wurde tot im Wasser in einem Freibad in Ludwigshafen entdeckt. Er ist vermutlich ertrunken. Die weiteren Opfer waren 11, 13 und 14 Jahre alt. Außerdem wurden 2 Männer tot aus Badeseen geborgen. Damit zum Fußball. Der VfL Wolfsburg steigt zum ersten Mal in seiner Geschichte aus der Fußball-Bundesliga ab. Die lange in Unterzahl spielende Mannschaft von Trainer Dieter Hecking verlor im Relegationsrückspiel gegen den Zweitligadritten SC Paderborn mit 1:2 nach Verlängerung. Paderborns Laurin Koda nach dem Spiel bei Sky Sport.
4: Ja, ich weiß nicht, wie viele Tage ich dafür noch brauchen werde, aber jetzt gerade ist einfach schön, das zu sehen. Die Bilder hier, hart erarbeitet die Saison. Irgendwie hat gefühlt alles gegen uns gestanden und wir haben es trotzdem geschafft. Ja, toll.
2: Für den SC Paderborn ist es der 3. Aufstieg in die Erstklassigkeit nach 2014 und 2019.
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1: Das ist der Dienstagmorgen. Willkommen zurück aus dem Pfingstwochenende. Und hier geht's weiter mit Nirvana, Come As You Are und Bryan Adams, Run To You. Einen schönen guten Morgen zusammen.

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Wunderschönen guten Morgen an diesem Dienstag. Willkommen zurück aus dem langen Wochenende. Es war sensationelles Wetter über Pfingsten. Wie sieht's denn aus jetzt in dieser Woche? Da schauen wir gleich mal drauf um 6 Uhr. Ihr hört Antenne 1 Neckarburg Rock und Pop. Ich bin Susanka. Guten Morgen zusammen.

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1: Der Dienstag startet bereits sonnig und mit strahlend blauem Himmel. Auch die Temperaturen bleiben warm und liegen aktuell bei 17 Grad in Horb, 18 Grad in Fischbach und Sulz und 19 Grad in Speichingen. Die Höchstwerte heute erreichen noch bis zu 28 Grad und der morgige Mittwoch gestaltet sich sogar ähnlich, erreicht aber nur noch Höchsttemperaturen von 26 Grad.
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2: Ich bin Katrin Müller. In wenigen Wochen wird US-Präsident Donald Trump 80 Jahre alt und er fällt immer wieder mit seinen ganz eigenen Gesundheitsgewohnheiten auf. So erzählt er immer wieder stolz, wie wenig Schlaf er braucht und bei Getränken setzt er vor allem auf Diät-Cola. Heute steht Trumps jährlicher Gesundheitscheck an.
3: Immer wieder gibt es hier Spekulationen über Trumps Gesundheit, weil er bei Meetings einnickt, geschwollene Beine und Blutergüsse an den Händen hat. Das Weiße Haus wiegelt ab. Das liege daran, dass Trump Aspirin schlucke und viele Hände schüttele. Trump ist nach eigenen Worten physisch und geistig fit wie ein Turnschuh. Aber nach seinen letzten Checkups folgten immer noch ein paar weitere Tests. Warum und mit welchem Ergebnis wurde nie gesagt. Trump schläft scheinbar nie, liebt Fastfood und Ketchup, trinkt nie Alkohol, aber er ist auch der älteste jemals eingeschworene Präsident. Aus den USA, Tina Eck.
2: Bei schweren russischen Luftangriffen sind im Osten der Ukraine nach Behördenangaben mindestens ein Mensch getötet und 15 weitere verletzt worden, darunter auch ein 8-jähriger Junge. Das ganze Wochenende überflog Russland massive Angriffe, auch auf die Hauptstadt Kiew. Und Moskau kündigte weitere schwere Attacken an, als Antwort auf den ukrainischen Beschuss eines Wohnheims in dem von Russland kontrollierten Gebiet Donbass. Bei sommerlichen Temperaturen sind am Wochenende in Freibädern, an Seen und Flüssen 6 Menschen ums Leben gekommen, darunter 4 Kinder und Jugendliche.
4: Langes Wochenende und Temperaturen um 30 Grad. In Schwimmbädern und an den Badeseen herrschte über Pfingsten Hochbetrieb. In Niedersachsen, Bayern, Nordrhein-Westfalen und Rheinland-Pfalz endete der Badespaß jedoch tödlich. Das jüngste Opfer, ein 4-jähriger Junge, wurde tot im Wasser in einem Freibad in Ludwigshafen entdeckt. Er ist vermutlich ertrunken. Im ostfriesischen Marienhafe bargen Taucher ein 13 Jahre altes Mädchen tot aus einem Kiessee. Die weiteren Opfer waren 11 und 14 Jahre alt. Außerdem wurden 2 Männer tot aus Badeseen geborgen. Diana Kramer, Nachrichtenredaktion.
2: Zum Fußball. Für den VfL Wolfsburg kam am Ende alles zusammen. Eine völlig verkorkste Saison, ein Relegationskrimi und schließlich der bittere Abstieg. Zum ersten Mal in der Geschichte steigen die Niedersachsen in die zweite Liga ab, nach einer 1:2 Niederlage im Relegationsrückspiel beim SC Paderborn. Für die Ostwestfalen geht es nach 6 Jahren wieder zurück in die erste Liga.
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5: Mit Lukas Schröder. In Villingen-Schwenningen wird über den Ganztagesbetrieb an Schulen diskutiert. Künftig sollen Eltern für längere Betreuung mehr bezahlen. Vor allem für Familien mit wenig Geld könnte das schwierig sein. Die Stadt plant mit Einsparungen von mehreren Millionen Euro jährlich. Und mehr Zusammenhalt, weniger Einsamkeit, darum ging es bei der Jugend- und Familienministerkonferenz in Frankfurt. Und Baden-Württemberg hat dabei Beschlüsse mit angestoßen. Vor allem mehr Generationenhäuser sollen auch nach 2028 weiter abgesichert werden. Auch Thema Einsamkeit bei jungen Menschen. Rund ein Drittel in Baden-Württemberg ist davon betroffen. Die Länder wollen deshalb mehr Angebote direkt dort schaffen, wo junge Leute sind, in Schule, Ausbildung oder auch online.
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1: Auf den Straßen ist gerade nichts los. Ihr habt eine freie Fahrt.
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1: Es steht ein Blitzeranhänger auf der A864 Donaueschingen Richtung Dreieck Bad Dürrheim und hier ist 80 erlaubt. Es steht ein Blitzeranhänger auf der B33 Ortsdurchfahrt Mönchweiler Richtung St. Georgen und zu guter Letzt in Rottweil-Saline Tuttlinger Straße bei der Tankstelle Stadt einwärts. Falls ihr uns weitere Staus oder Blitzer melden wollt, meldet sie uns gerne per WhatsApp unter 0172 577 1677. Gute Fahrt.
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6: Wunderschönen guten Morgen zusammen. Wir würden eigentlich heute einen Hochzeitstag feiern. Michael Jackson und Lisa Marie Presley, die haben nämlich geheiratet, heimlich in der Dominikanischen Republik. Das war vor 32 Jahren. Allerdings haben sie sich 20 Monate, also keine 2 Jahre später, wieder scheiden lassen. Kommt gut in diesen Dienstag, jetzt mit Queen, Who Wants to Live Forever, nach Creedence Clearwater Revival, Proud Mary.

0: Willkommen zurück aus dem langen Pfingstwochenende. Ich bin Susanka, ihr hört Antenne 1 Neckarburg. Rock und Pop und es gibt Dinge, die ändern sich nicht so schnell. Zum Beispiel der Blick ins Tagebuch der großen Hits.
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2: 26. Mai 2012. Fun sind mit We Are Young neu in den Charts. Es ist nicht immer einfach, jung zu sein, aber es kann auch verdammt geil sein. Darum geht's in diesem Song. Fun singen hier halt über diese typischen Nächte, die man einfach noch Jahre später nicht vergessen hat, über die man immer noch redet. Nate Ruess erzählt in einem Interview, dass ihm die Idee für den Songtext nach der schlimmsten Alkoholnacht seines Lebens gekommen ist. Und die muss echt hart gewesen sein, denn er erzählt, dass er aus dem Taxi rausgeschmissen wird, weil er sich darin so heftig übergeben muss, dass kaum noch ein Sitz verschont bleibt. Der Taxifahrer will für die Sauerei natürlich Geld haben, aber leider kann Nate gar nichts mehr, außer in der Ecke stehen, mit dem Kopf gegen die Hauswand. Er braucht einen ganzen Tag, um wieder klarzukommen. Aber dann schreibt er inspiriert von dieser schlimmen Nacht den Text für We Are Young. Die besten Geschichten schreibt also tatsächlich das Leben. Und die besten Songs scheinbar auch.

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Das ist der Dienstagmorgen. Kommt gut in diesen Tag. Schönen guten Morgen hier bei Antenne 1 Neckarburg Rock und Pop. Ich bin Susanka und jetzt geht's nach Irland. Irland hat natürlich auch schon einige tolle Künstler hervorgebracht. Ob das U2 sind oder Westlife Boygroup. The Script kommt von dort. Ganz modern. Dermot Kennedy, Enya. Sinead O'Connor kommt aus Irland oder auch die Gruppe, die in den 90ern auch ebenfalls ganz erfolgreich war und ein bisschen düster daherkam. Das sind The Cranberries mit Zombie aus dem Jahr 94, kriegt ihr jetzt.

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9: Der Dienstag startet bereits sonnig und mit strahlend blauem Himmel. Auch die Temperaturen bleiben warm und liegen aktuell bei 17 Grad in Horb, 18 Grad in Fischbach und Sulz und 19 Grad in Speichingen. Die Höchstwerte heute erreichen noch bis zu 28 Grad und der morgige Mittwoch gestaltet sich sogar ähnlich, erreicht aber nur noch Höchsttemperaturen von 26 Grad.
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10: Mit Lukas Schröder, schönen guten Morgen. Für Schramberg und Umgebung steht der neue qualifizierte Mietspiegel fest. Er gilt ab dem 1. Juni in Schramberg, Schiltach, Hart, Eichhalden und Lauterbach, also ab Montag. Damit sollen Mieten fairer und besser nachvollziehbar werden. Ein Online-Rechner hilft außerdem bald beim schnellen Mietpreis-Check. Larissa Jackel aus Oberndorf im Kreis Rottweil ist bei der deutschen Meisterschaft im Paraklettern gestartet. In Kempten kletterte sie gegen eine starke internationale Konkurrenz. Die Sportlerin erreichte am Ende den 5. Platz. Und wenn ihr für die 2. Pfingstferienwoche in Baden-Württemberg einen Urlaub zum Beispiel in Italien geplant habt und am Samstag starten wollt, dann solltet ihr euch schon mal eine Ausweichstrecke für die Brenner-Autobahn suchen, denn die ist nämlich an dem Tag wegen einer Demo gesperrt. Christine Bonfert, was ist denn da los?
11: Ja, den Anwohnern rund um den Brenner reicht's. Immerhin fahren pro Jahr fast 1 Million Autos und rund 2,5 Millionen Lkw über die Brenner Autobahn. Sie hoffen, dass durch ihren Aufschrei zumindest dort endlich mal ein vernünftiger Lärmschutz gebaut wird. Also wenn ihr am Samstag zum Beispiel in den Italienurlaub startet, dann fahrt am besten direkt durch den Gotthard oder den San Bernardino-Tunnel in der Schweiz. Aber stellt euch auf jeden Fall auf eine deutlich längere Fahrt in den Urlaub ein. Es müssen immerhin alle diese Umleitung nehmen.
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9: Auf den Straßen ist gerade nichts los, ihr habt eine freie Fahrt.
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9: Es steht ein Blitzeranhänger auf der A864 Donaueschingen Richtung Dreieck Bad Dürrheim und hier ist 80 erlaubt. Es steht ein Blitzeranhänger auf der B33 Ortsdurchfahrt Mönchweiler Richtung St. Georgen und zu guter Letzt in Rottweil-Saline Tuttlinger Straße bei der Tankstelle Stadt einwärts. Falls ihr uns weitere Staus oder Blitzer melden wollt, meldet sie uns gerne per WhatsApp unter 017. 0172 577 1677. Gute Fahrt.
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12: Guten Morgen zusammen. In den USA, da wird heute eine halbe Schweigeminute eingelegt, und zwar fürs Radio. Alle Stationen schweigen heute um 7.42 Uhr für 30 Sekunden, um den Menschen zu zeigen, wie das Leben ohne Radio wäre. 30 Sekunden halte ich nicht durch. Deswegen machen wir hier locker weiter mit Depeche Mode, People are People.

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0: Snow Patrol zum Start in diesem Dienstag. Schönen guten Morgen, ihr hört Antenne 1 Neckarburg, Rock und Pop. Ich bin Susanka und gleich geht's weiter mit Rocky Horror Picture Show The Time War.
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2: Annika Schubert hier, hallo. Im Sommer hört man ja häufiger mal das hier. Am liebsten am Wochenende, in der Mittagspause oder abends, immer vom Nachbargrundstück und auch immer dann, wenn man eigentlich gerade seine Ruhe haben möchte. Es kann aber auch anders klingen und zwar so. Ein Mähroboter wäre da die Hilfe. Die Dinger sind leise und sie sind, sind wir mal ehrlich, unheimlich praktisch. Aber Mähroboter sind auch leider ein kleines Problem, vor allem für Igel. Mehr dazu weiß Ira Heise-Krachenfels vom Verein Igelherz aus Durchhausen.
3: Also Igel haben eigentlich eine ziemlich schlaue Abwehrtaktik. Seit Jahrmillionen von Jahren kugeln sie sich bei Gefahr ein. Sie haben ungefähr zwischen 7.000 und 8.000 Stacheln. Wenn Gefahr droht, zum Beispiel durch natürliche Feinde wie Eulen oder Marder oder so, dann kugeln die sich ein. Sie flüchten nicht. Sie bleiben dann so, wie sie sind und versuchen ebenso die Gefahr abzuwehren.
2: Und das endet dann oft tödlich für die kleinen Igel. Größere Tiere erkennt ein Mähroboter. Bei Igeln und Eidechsen, so kleinen Tieren, da stoppt der Roboter aber nicht. Was kann ich denn machen, dass die Tiere in meinem Garten den Mähroboter überleben? Das weiß Michael Kohn von den Effinger Baustoffen aus Drossingen.
4: Ja, dagegen kann man vor allem eines tun. Man muss schauen, dass der Mähroboter eben nur tagsüber fährt, weil Igel sind ja zum Beispiel nachtaktive Tiere, die sich vor allem auch nicht retten bei Gefahr, sondern sich zusammenrollen. Ich würde mal sagen, wenn der Igel groß genug ist, erkennt der Mähroboter wahrscheinlich das als Hindernis und stoppt. Aber kleinere Tiere, wie zum Beispiel auch Mäuse und so weiter, die werden eben nicht als Hindernis erkannt, sondern die können sich dann wirklich durch die rotierende Klinge verletzen.
2: Also alles kann mir so ein Mähroboter noch nicht abnehmen. Am besten fährt er nur unter Aufsicht, wenn ihr auch gerade im Garten seid. Aber mähen muss ich selber nicht mehr. Mehr Zeit, um den schönen Garten zu genießen.
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0: Rock von Bon Jovi, You Give Love a Bad Name, das sind die 80er hier bei Antenne 1 Neckarburg. Rock und Pop, guten Morgen zusammen, willkommen zurück aus dem langen Pfingstwochenende. Und ob sich das gute Wetter fortsetzt, hört ihr gleich bei uns um 7 Uhr.
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1: Der Dienstag startet bereits sonnig und mit strahlend blauem Himmel. Auch die Temperaturen bleiben warm und liegen aktuell bei 17 Grad in Horb, 18 Grad in Fischbach und Sulz und 19 Grad in Speichingen. Die Höchstwerte heute erreichen noch bis zu 28 Grad und der morgige Mittwoch gestaltet sich sogar ähnlich, erreicht aber nur noch Höchsttemperaturen von 26 Grad.
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2: Ich bin Katrin Müller. US-Präsident Donald Trump will sich heute in einem Militärkrankenhaus einer turnusgemäßen ärztlichen Untersuchung unterziehen. Für den 79-Jährigen ist das bereits der dritte Termin dieser Art in den vergangenen 13 Monaten. Die Untersuchung ist für den Vormittag Ortszeit angesetzt. Zuletzt hatte Trumps Leibarzt dem Präsidenten eine hervorragende Gesundheit bescheinigt. In den USA ist es üblich, dass Präsidenten regelmäßig Auskunft über ihren Gesundheitszustand geben. Nach dem massiven Angriff auf die ukrainische Hauptstadt Kiew am Wochenende droht Russland mit einer neuen schweren Attacke. Das Außenministerium rief ausländische Diplomaten dazu auf, Kiew schnellstmöglich zu verlassen.
3: Schon am Wochenende hat Russland mit dem Einsatz einer Mittelstreckenrakete vom Typ Areschnik den Konflikt in der Ukraine verschärft. In Kiew wurden dabei schwere Verwüstungen angerichtet. Laut Moskau ist dies aber erst der Anfang. Weitere Angriffe sollen folgen, angeblich als Vergeltung auf einen ukrainischen Angriff gegen ein Wohnheim im von Russland kontrollierten Donbass-Gebiet. Der Kreml warf der Ukraine in dem Zusammenhang den Beschuss von Zivilisten vor. Dass das russische Militär selbst regelmäßig ukrainische Zivilisten tötet, blendet Moskau dabei aus. Aus Moskau, André Berlin.
2: Die Gewerkschaft der Polizei klagt über eine große Zahl maroder Dienststellen bei der Bundespolizei und fordert dringend eine bessere Infrastruktur. So gut wie jede dritte Dienststelle habe erhebliche Mängel oder sei marode, sagte der GdP-Vorsitzende für den Bereich Bundespolizei Andreas Roßkopf der Rheinischen Post. Der Zustand vieler Gebäude und Wachen sei nicht mehr hinnehmbar. Die GdP fordere daher Geld für Sanierungen, Neubauten und bessere Unterkünfte. Zum Fußball. Der VfL Wolfsburg ist zum ersten Mal in seiner Geschichte aus der Bundesliga abgestiegen. Die Niedersachsen verloren das Relegationsrückspiel beim SC Paderborn mit 1:2 nach Verlängerung. Die Mannschaft treffe aber keine Schuld, so Wolfsburg-Coach Dieter Hecking hinterher bei Sky.
4: Große Enttäuschung natürlich, weil das haben wir uns natürlich anders vorgestellt und ich hatte das Gefühl, als wenn wir es heute gepackt hätten. Ja, aber es gibt eben in solchen Spielen einen Moment, der so ein ganzes Spiel zum Kippen bringt. Das war heute so und ich kann der Mannschaft überhaupt keinen Vorwurf machen, in der Zahl die 105 Minuten so dagegen zu halten. Das war alles okay.
2: Jubel dagegen bei Paderborn. Für die Ostwestfalen geht es nach 6 Jahren wieder zurück in die Erstklassigkeit.
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5: Mit Lukas Schröder. In Villingen-Schwenningen wird über den Ganztagesbetrieb an Schulen diskutiert. Künftig sollen Eltern für längere Betreuung mehr bezahlen. Vor allem für Familien mit wenig Geld könnte das schwierig sein. Die Stadt plant mit Einsparungen von mehreren Millionen Euro jährlich. Und mehr Zusammenhalt, weniger Einsamkeit. Darum ging es bei der Jugend- und Familienministerkonferenz in Frankfurt. Und Baden-Württemberg hat dabei Beschlüsse mit angestoßen. Vor allem mehr Generationenhäuser sollen auch nach 2028 weiter abgesichert werden. Auch Thema Einsamkeit bei jungen Menschen. Rund ein Drittel in Baden-Württemberg ist davon betroffen. Die Länder wollen deshalb mehr Angebote direkt dort schaffen, wo junge Leute sind. In Schule, Ausbildung oder auch online.
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1: Auf den Straßen ist gerade nichts los, ihr habt eine freie Fahrt.
0: Achtung, den neuesten Blitzer.
1: Es blitzt beim Ortseingang Marbach von Bad Dürrheim kommend. Ebenfalls in Rottweil in der Markstraße, hier steht ein Blitzer, Anhänger. Und ebenfalls ein Anhänger steht in der Tuttlinger Straße stadteinwärts auch in Rottweil. Falls ihr uns weitere Staus oder Blitzer melden wollt, meldet ihr uns gerne per WhatsApp kostenlos unter 0172 577 1677 und habt eine gute Fahrt.
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6: Schönen Start in diesen Tag wünsche ich und wir gratulieren allen Geburtstagskindern an diesem 26. Mai. Und zu euch gehört auch Lenny Kravitz, der wird heute 62 Jahre alt. Und Miles Davis. Und seine Story gucken wir uns gleich nochmal genauer an.

0: David Bowie und Heroes, guten Morgen hier bei Antenne 1 Neckarburg. Rock und Pop, wir gratulieren allen Geburtstagskindern und zu euch gehört auch er.
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0: 100 Jahre Miles Davis. Seine Musik klingt noch immer wie morgen. Ich bin Jenny Lukacs und mit dem Album Kind of Blue hat er 59 Jazzgeschichte geschrieben. Das Album gilt als das wichtigste und meistverkaufte Jazzalbum aller Zeiten. Miles Davis war der coolste Rebell des Jazz. Raue Stimme, unverwechselbarer und oft gedämpfter Trompetensound, leise Töne mit maximaler Wirkung und er war seiner Zeit immer ein Stückchen voraus. Bebop, Cool Jazz, Fusion, er hat Jazz geprägt. Und so ganz nebenbei hat er Legenden wie John Coltrane, Herbie Hancock oder Chick Corea groß gemacht. Auch 100 Jahre nach seiner Geburt am 26. Mai 1926 ist seine Musik so modern, innovativ und frisch wie am ersten Tag. Miles Davis gilt als einer der einflussreichsten Jazzmusiker des 20. Jahrhunderts. Er hat Jazz cool gemacht und sogar die damit begeistert, die eigentlich keinen Jazz mögen. Und das muss man auch erstmal schaffen. 60 Studioalben hat er produziert, 40 Livealben und manches mehr. Und das nahezu 50 Jahre lang. Happy Birthday, Miles Davis.
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schönen guten Morgen zusammen. Ihr hört Antenne 1 Neckarburg, Rock und Pop. Ich bin Susanka und jetzt gibt's eine kleine Bandgeschichte von The Calling. Also ich versuche das mal zusammenzukriegen. Alex, das ist der Frontman, der Sänger, der war 15 Jahre alt und hatte eine Schwester. Und diese Schwester, die war mit Aaron zusammen, einem Gitarristen. Die beiden waren aber schon deutlich älter als Alex. Trotzdem hat sich Aaron mit Alex angefreundet und ihm zur Musik gebracht. Die Beziehung von Aaron und der Schwester, die ging irgendwann kaputt, aber die beiden Jungs blieben Freunde und haben dann schließlich mit zwei weiteren Typen die Band The Calling gegründet. Und hier hört ihr sie. Hier ist Wherever You Will Go.

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17: Der Dienstag startet bereits sonnig und mit strahlend blauem Himmel. Auch die Temperaturen bleiben warm und liegen aktuell bei 17 Grad in Horb, 18 Grad in Fischbach und Sulz und 19 Grad in Speichingen. Die Höchstwerte heute erreichen noch bis zu 28 Grad und der morgige Mittwoch gestaltet sich sogar ähnlich, erreicht aber nur noch Höchsttemperaturen von 26 Grad.
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18: Mit Lukas Schröder, schönen guten Morgen. Für Schramberg und Umgebung steht der neue qualifizierte Mietspiegel fest. Er gilt ab dem 1. Juni in Schramberg, Schiltach, Hart, Eichhalden und Lauterbach, also ab Montag. Damit sollen Mieten fairer und besser nachvollziehbar werden. Ein Online-Rechner hilft außerdem bald beim schnellen Mietpreis-Check. Larissa Jackel aus Oberndorf im Kreis Rottweil ist bei der deutschen Meisterschaft im Paraklettern gestartet. In Kempten kletterte sie gegen eine starke internationale Konkurrenz. Die Sportlerin erreichte am Ende den 5. Platz. Und wenn ihr für die zweite Pfingstferienwoche in Baden-Württemberg einen Urlaub zum Beispiel in Italien geplant habt und am Samstag starten wollt, dann solltet ihr euch schon mal eine Ausweichstrecke für die Brenner-Autobahn suchen, denn die ist nämlich an dem Tag wegen einer Demo gesperrt. Christine Bonfert, was ist denn da los?
19: Ja, den Anwohnern rund um den Brenner reicht's. Immerhin fahren pro Jahr fast 1 Million Autos und rund 2,5 Millionen Lkw über die Brenner Autobahn. Sie hoffen, dass durch ihren Aufschrei zumindest dort endlich mal ein vernünftiger Lärmschutz gebaut wird. Also wenn ihr am Samstag zum Beispiel in den Italienurlaub startet, dann fahrt am besten direkt durch den Gotthard oder den San Bernardino-Tunnel in der Schweiz. Aber stellt euch auf jeden Fall auf eine deutlich längere Fahrt in den Urlaub ein. Es müssen immerhin alle diese Umleitung nehmen.
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17: Auf den Straßen ist gerade nichts los, ihr habt eine freie Fahrt.
0: Achtung, den neuesten Blitzer.
17: Es blitzt beim Ortseingang Marbach von Bad Dürheim kommend. Ebenfalls in Rottweil in der Markstraße, hier steht ein Blitzer-Anhänger. Und ebenfalls ein Anhänger steht in der Tuttlinger Straße stadteinwärts auch in Rottweil. Falls ihr uns weitere Staus oder Blitzer melden wollt, meldet ihr uns gerne per WhatsApp kostenlos unter 0172 577 1677 und habt eine gute Fahrt.
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9: Schönen guten Morgen zusammen. An diesem Dienstag kommt gut aus dem Haus jetzt mit den Beatles und vorher noch Van Halen. Why can't this be love? Schönen Dienstag.

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0: Das ist der Dienstagmorgen. Einen wunderschönen Start in diesen Tag wünsche ich hier mit Antenne 1 Neckarburg Rock und Pop. Und bei uns gibt's nicht nur ganz viel Musik und Background-Wissen, sondern wir kümmern uns auch um ganz andere Gestalten.
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2: Annika Schubert hier, hallo. Wozu braucht man einen Mann? Genau, fürs Grillen, Reparieren und fürs Rasenmähen. Beim Grillen habe ich mit den Salaten meistens sowieso die meiste Arbeit. Reparieren kann ich meine Sachen selbst und Rasen, der mäht sich mittlerweile von allein. Michael Kohn, Chef der Effinger Baustoffe in Trossingen, Sie haben auch einen Mähroboter. Wie zufrieden sind Sie denn mit dem Mähroboter?
3: Also ich sehe ganz klar Vorteile. Habe übrigens auch selber persönlich einen im Einsatz und bin damit auch sehr zufrieden.
2: Es gibt aber auch ein Problem. Gerade Kleintiere wie Igel werden durch Mähroboter häufig schwer verletzt. Ihre Heise Krachenfels von Igelherz e.V. in Durchhausen weiß da mehr.
4: Heutzutage gibt es Mähroboter, die werden nicht mehr von Menschen bedient, die fahren automatisch. Die Mähroboter überfahren die Igel einfach. Dadurch, dass sie nicht abhauen und sich einfach nur einkugeln, werden sie natürlich schwer verletzt.
2: Die Igel landen dann eben bei ihrer Igelhilfe in Durchhausen. Aber es muss ja nicht mal so drastisch sein. Bekannte haben auch einen Hund und der Mähroboter verteilt gerne, naja, sagen wir mal, die Hinterlassenschaften des Hundes im Garten. Das ist dann schon etwas, naja, eklig. Michael Kohn, haben Sie da auch einen Tipp? Wie kann ich verhindern, dass der Mähroboter nicht über Dinge oder Tiere fährt, die er nicht überfährt?

0: fahren sollte.
1: Aber wichtig ist eben, dass er nur tagsüber fährt und wenn es möglich ist, sogar unter Aufsicht. Dann kann man eingreifen, wenn sowas passiert.
0: Also praktisch sind Mähroboter schon und naja, ein Mann im Haushalt ist vielleicht dann doch auch ganz gut zum Überwachen des Mähroboters zum Beispiel. 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

0: Willkommen zurück aus dem langen Pfingstwochenende. Das ist Antenne 1 Neckarburg, Rock und Pop. Ich bin Susanka, schönen guten Morgen zusammen. Kommt gut in diesen Tag.
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1: Der Dienstag startet bereits sonnig und mit strahlend blauem Himmel. Auch die Temperaturen bleiben warm und liegen aktuell bei 17 Grad in Horb, 18 Grad in Fischbach und Sulz und 19 Grad in Speichingen. Die Höchstwerte heute erreichen noch bis zu 28 Grad und der morgige Mittwoch gestaltet sich sogar ähnlich, erreicht aber nur noch Höchsttemperaturen von 26 Grad.
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2: Ich bin Katrin Müller. Auch ohne die USA ist Europa nach einer Greenpeace-Untersuchung Russland in wesentlichen militärischen Kategorien zahlenmäßig überlegen. Zudem investieren die europäischen NATO-Staaten zusammen mit Kanada mehr in ihre Streitkräfte als Russland, heißt es in der Greenpeace-Studie. Europa allein zu Haus. Im vergangenen Jahr hätten die europäischen Verbündeten und Kanada zusammen mehr als 620 Milliarden US-Dollar ausgegeben, Russland dagegen nur 190 Milliarden US-Dollar. In wenigen Wochen wird US-Präsident Donald Trump 80 Jahre alt und er fällt immer wieder mit seinen ganz eigenen Gesundheitsgewohnheiten auf. So erzählt er immer wieder stolz, wie wenig Schlaf er braucht und bei Getränken setzt er vor allem auf Diät-Cola. Heute steht Trumps jährlicher Gesundheitscheck an.
3: Immer wieder gibt es hier Spekulationen über Trumps Gesundheit, weil er bei Meetings einnickt, geschwollene Beine und Blutergüsse an den Händen hat. Das Weiße Haus wiegelt ab. Das liege daran, dass Trump Aspirin schlucke und viele Hände schüttele. Trump ist nach eigenen Worten physisch und geistig fit wie ein Turnschuh. Aber nach seinen letzten Checkups folgten immer noch ein paar weitere Tests. Warum und mit welchem Ergebnis wurde nie gesagt. Trump schläft scheinbar nie, liebt Fastfood und Ketchup, trinkt nie Alkohol, aber er ist auch der älteste jemals eingeschworene Präsident. Aus den USA, Tina Eck.
2: Bei sommerlichen Temperaturen sind am Wochenende in Freibädern an Seen und Flüssen 6 Menschen ums Leben gekommen, darunter 4 Kinder und Jugendliche.
4: Langes Wochenende und Temperaturen um 30 Grad. In Schwimmbädern und an den Badeseen herrschte über Pfingsten Hochbetrieb. In Niedersachsen, Bayern, Nordrhein-Westfalen und Rheinland-Pfalz endete der Badespaß jedoch tödlich. Das jüngste Opfer, ein 4-jähriger Junge, wurde tot im Wasser in einem Freibad in Ludwigshafen entdeckt. Er ist vermutlich ertrunken. Im ostfriesischen Marienhafe bargen Taucher ein 13 Jahre altes Mädchen tot aus einem Kiessee. Die weiteren Opfer waren 11 und 14 Jahre alt. Außerdem wurden 2 Männer tot aus Badeseen geborgen. Diana Kramer, Nachrichtenredaktion.
2: Zum Fußball. Für den VfL Wolfsburg kam am Ende alles zusammen. Eine völlig verkorkste Saison, ein Relegationskrimi und schließlich der bittere Abstieg. Zum ersten Mal in der Geschichte steigen die Niedersachsen in die zweite Liga ab, nach einer 1:2 Niederlage im Relegationsrückspiel beim SC Paderborn. Für die Ostwestfalen geht es nach 6 Jahren wieder zurück in die erste Liga.
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5: Mit Lukas Schröder. In Villingen-Schwenningen wird über den Ganztagesbetrieb an Schulen diskutiert. Künftig sollen Eltern für längere Betreuung mehr bezahlen. Vor allem für Familien mit wenig Geld könnte das schwierig sein. Die Stadt plant mit Einsparungen von mehreren Millionen Euro jährlich. Und mehr Zusammenhalt, weniger Einsamkeit, darum ging es bei der Jugend- und Familienministerkonferenz in Frankfurt. Und Baden-Württemberg hat dabei Beschlüsse mit angestoßen. Vor allem mehr Generationenhäuser sollen auch nach 2028 weiter abgesichert werden. Auch Thema Einsamkeit bei jungen Menschen. Rund ein Drittel in Baden-Württemberg ist davon betroffen. Die Länder wollen deshalb mehr Angebote direkt dort schaffen, wo junge Leute sind, in Schule, Ausbildung oder auch online.
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1: Auf den Straßen ist gerade nichts los, ihr habt eine freie Fahrt.
0: Achtung, den neuesten Blitzer.
1: Es blitzt beim Ortseingang Marbach von Bad Dürrheim kommend. Ebenfalls in Rottweil in der Markstraße, hier steht ein Blitzer-Anhänger. Und ebenfalls ein Anhänger steht in der Tuttlinger Straße stadteinwärts auch in Rottweil. Falls ihr uns weitere Staus oder Blitzer melden wollt, meldet ihr uns gerne per WhatsApp kostenlos unter 0172 577 1677 und habt eine gute Fahrt.
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6: Guten Morgen, es ist der 26. Mai und Lisa Marie Presley und Michael Jackson haben heute vor genau 32 Jahren geheiratet, heimlich in der Dom-Rap, haben sich aber keine 2 Jahre später auch schon wieder scheiden lassen. Falls ihr heute Hochzeitstag feiert, dann widmen wir euch die nächsten Hits. Roxette, The Look und hier Super.

0: Hier ist Antenne 1 Neckarburg, Rock und Pop mit Roxette The Look. Und wir werfen jetzt einen Look ins Tagebuch der großen Hits.
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2: 26. Mai 2012. Fun sind mit We Are Young neu in den Charts. Es ist nicht immer einfach, jung zu sein, aber es kann auch verdammt geil sein. Darum geht's in diesem Song. Fun singen hier halt über diese typischen Nächte, die man einfach noch Jahre später nicht vergessen hat, über die man immer noch redet. Nate Roos erzählt in einem Interview, dass ihm die Idee für den Songtext nach der schlimmsten Alkoholnacht seines Lebens gekommen ist. Und die muss echt hart gewesen sein, denn er erzählt, dass er aus dem Taxi rausgeschmissen wird, weil er sich darin so heftig übergeben muss, dass kaum noch ein Sitz verschont bleibt. Der Taxifahrer will für die Sauerei natürlich Geld haben, aber leider kann Nate gar nichts mehr, außer in der Ecke stehen, mit dem Kopf gegen die Hauswand. Er braucht einen ganzen Tag, um wieder klarzukommen. Aber dann schreibt er inspiriert von dieser schlimmen Nacht den Text für We Are Young. Die besten Geschichten schreibt also tatsächlich das Leben. Und die besten Songs scheinbar auch.

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Guten Morgen zusammen. Jetzt Faith No More. Die gingen das letzte Mal vor 10 Jahren auf Tour und es hat sich seitdem einfach nicht mehr ergeben. Und Mike Patton, Frontman der Band, der musste sich jetzt eingestehen, dass es anscheinend tatsächlich vorbei ist. Das war erstmal gar nicht so richtig klar, denn sie haben das nie so offiziell gesagt, dass jetzt Bandgeschichte Geschichte ist. Aber mittlerweile hat er es akzeptiert und sieht die Zeit als etwas, das er eben genießen konnte, solange es passiert ist. Und das hier ist passiert. Hier sind Faith No More mit einem der Hits. Hier ist I'm Easy.

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13: Der Dienstag startet bereits sonnig und mit strahlend blauem Himmel. Auch die Temperaturen bleiben warm und liegen aktuell bei 17 Grad in Horb, 18 Grad in Fischbach und Sulz und 19 Grad in Speichingen. Die Höchstwerte heute erreichen noch bis zu 28 Grad und der morgige Mittwoch gestaltet sich sogar ähnlich, erreicht aber nur noch Höchsttemperaturen von 26 Grad.
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14: Mit Lukas Schröder, schönen guten Morgen. Für Schramberg und Umgebung steht der neue qualifizierte Mietspiegel fest. Er gilt ab dem 1. Juni in Schramberg, Schiltach, Hart, Eichhalden und Lauterbach, also ab Montag. Damit sollen Mieten fairer und besser nachvollziehbar werden. Ein Online-Rechner hilft außerdem bald beim schnellen Mietpreis-Check. Larissa Jackel aus Oberndorf im Kreis Rottweil ist bei der deutschen Meisterschaft im Paraklettern gestartet. In Kempten kletterte sie gegen eine starke internationale Konkurrenz. Die Sportlerin erreichte am Ende den 5. Platz. Und wenn ihr für die zweite Pfingstferienwoche in Baden-Württemberg einen Urlaub zum Beispiel in Italien geplant habt und am Samstag starten wollt, dann solltet ihr euch schon mal eine Ausweichstrecke für die Brenner-Autobahn suchen, denn die ist nämlich an dem Tag wegen einer Demo gesperrt. Christine Bonfert, was ist denn da los?
15: Ja, den Anwohnern rund um den Brenner reicht's. Immerhin fahren pro Jahr fast 1 Million Autos und rund 2,5 Millionen Lkw über die Brenner Autobahn. Sie hoffen, dass durch ihren Aufschrei zumindest dort endlich mal ein vernünftiger Lärmschutz gebaut wird. Also wenn ihr am Samstag zum Beispiel in den Italienurlaub startet, dann fahrt am besten direkt durch den Gotthard oder den San Bernardino-Tunnel in der Schweiz. Aber stellt euch auf jeden Fall auf eine deutlich längere Fahrt in den Urlaub ein. Es müssen immerhin alle diese Umleitung nehmen.
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16: Auf den Straßen ist gerade nichts los, ihr habt eine freie Fahrt.
0: Achtung, den neuesten Blitzer.
16: Es blitzt beim Ortseingang Marbach von Bad Dürrheim kommend. Ebenfalls in Rottweil in der Markstraße, hier steht ein Blitzer-Anhänger. Und ebenfalls ein Anhänger steht in der Tuttlinger Straße stadteinwärts auch in Rottweil. Falls ihr uns weitere Staus oder Blitzer melden wollt, meldet ihr uns gerne per WhatsApp kostenlos unter 0172 577 1677 und habt eine gute Fahrt.
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17: Guten Morgen zusammen. Schönen Start in diesen Dienstag. Es ist der 26. Mai. Herzlichen Glückwunsch, falls ihr heute Geburtstag habt. Zu euch zählt auch Lenny Kravitz, der wird 62 Jahre alt. Und Miles Davis. Und den schauen wir uns gleich nochmal genauer an nach den nächsten beiden Hits.

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0: Pink und So What. Schönen guten Morgen zusammen. Das ist Antenne 1 Neckarburg. Rock und Pop, gleich die Dire Straits und Sultans of Swing.
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0: 100 Jahre Miles Davis. Seine Musik klingt noch immer wie morgen. Ich bin Jenny Lukacs und mit dem Album Kind of Blue hat er 59 Jazzgeschichte geschrieben. Das Album gilt als das wichtigste und meistverkaufte Jazzalbum aller Zeiten. Miles Davis war der coolste Rebell des Jazz. Raue Stimme, unverwechselbarer und oft gedämpfter Trompetensound, leise Töne mit maximaler Wirkung und er war seiner Zeit immer ein Stückchen voraus. Bebop, Cool Jazz, Fusion, er hat Jazz geprägt. Und so ganz nebenbei hat er Legenden wie John Coltrane, Herbie Hancock oder Chick Corea groß gemacht. Auch 100 Jahre nach seiner Geburt am 26. Mai 1926 ist seine Musik so modern, innovativ und frisch wie am ersten Tag. Miles Davis gilt als einer der einflussreichsten Jazzmusiker des 20. Jahrhunderts. Er hat Jazz cool gemacht und sogar die damit begeistert, die eigentlich keinen Jazz mögen. Und das muss man auch erstmal schaffen. 60 Studioalben hat er produziert, 40 Live-Alben und manches mehr. Und das nahezu 50 Jahre lang. Happy Birthday, Miles Davis.
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0: Schönen Start in diesen Tag wünsche ich. Das waren Bon Jovi, I'll Be There For You. Hier ist Antenne 1 Neckarburg, Rock und Pop. So, das lange Wochenende haben wir abgehakt. Jetzt sind wir wieder drin in der kurzen Woche. Das ist ja auch schön. Von daher wünsche ich euch jetzt noch einen schönen, frischen Start in diesen Tag. Und wir hören uns dann einfach morgen wieder um 5.30 Uhr. Bis dann.
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2: Heute bleibt's bei uns in der Region schön sommerlich. Der Dienstag bleibt sonnig und klar. Die Temperaturen liegen gerade bei 26 Grad in Donaueschingen und Neuhausen ob Eck, 25 Grad in Zimmern unter der Burg und 24 Grad in Eichhalden. Der Mittwoch wird ähnlich sonnig und erreicht Höchsttemperaturen von bis zu 26 Grad.
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3: Ich bin Katrin Müller. Auch ohne die USA ist Europa nach einer Greenpeace-Untersuchung Russland in wesentlichen militärischen Kategorien zahlenmäßig überlegen. Zudem investieren die europäischen NATO-Staaten zusammen mit Kanada mehr in ihre Streitkräfte als Russland, heißt es in der Greenpeace-Studie. Europa allein zu Haus. Im vergangenen Jahr hätten die europäischen Verbündeten und Kanada zusammen mehr als 620 Milliarden US-Dollar ausgegeben, Russland dagegen nur 190 Milliarden US-Dollar. Nach dem massiven Angriff auf die ukrainische Hauptstadt Kiew am Wochenende droht Russland mit einer neuen schweren Attacke. Das Außenministerium rief ausländische Diplomaten dazu auf, Kiew schnellstmöglich zu verlassen.
4: Schon am Wochenende hat Russland mit dem Einsatz einer Mittelstreckenrakete vom Typ Areschnik den Konflikt in der Ukraine verschärft. In Kiew wurden dabei schwere Verwüstungen angerichtet. Laut Moskau ist dies aber erst der Anfang. Weitere Angriffe sollen folgen, angeblich als Vergeltung auf einen ukrainischen Angriff gegen ein Wohnheim im von Russland kontrollierten Donbass-Gebiet. Der Kreml warf der Ukraine in dem Zusammenhang den Beschuss von Zivilisten vor. Dass das russische Militär selbst regelmäßig ukrainische Zivilisten tötet, blendet Moskau dabei aus. Aus Moskau, Andrei Balin.
3: Die Gewerkschaft der Polizei klagt über eine große Zahl maroder Dienststellen bei der Bundespolizei und fordert dringend eine bessere Infrastruktur. So gut wie jede dritte Dienststelle habe erhebliche Mängel oder sei marode, sagte der GdP-Vorsitzende für den Bereich Bundespolizei Andreas Roßkopf der Rheinischen Post. Der Zustand vieler Gebäude und Wachen sei nicht mehr hinnehmbar. Die GdP fordere daher Geld für Sanierungen, Neubauten und bessere Unterkünfte. Zum Fußball. Der VfL Wolfsburg ist zum ersten Mal in seiner Geschichte aus der Bundesliga abgestiegen. Die Niedersachsen verloren das Relegationsrückspiel beim SC Paderborn mit 1:2 nach Verlängerung. Die Mannschaft treffe aber keine Schuld, so Wolfsburg-Coach Dieter Hecking hinterher bei Sky.
5: Große Enttäuschung natürlich, weil das haben wir uns natürlich anders vorgestellt und ich hatte das Gefühl, als wenn wir es heute gepackt hätten. Ja, aber es gibt eben in solchen Spielen einen Moment, der so ein ganzes Spiel zum Kippen bringt. Das war heute so und ich kann der Mannschaft überhaupt keinen Vorwurf machen, in der Zahl die 105 Minuten so dagegen zu halten. Das war alles okay.
3: Jubel dagegen bei Paderborn. Für die Ostwestfalen geht es nach 6 Jahren wieder zurück in die Erstklassigkeit.
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6: Mit Lukas Schröder. In Villingen-Schwenningen wird über den Ganztagesbetrieb an Schulen diskutiert. Künftig sollen Eltern für längere Betreuung mehr bezahlen. Vor allem für Familien mit wenig Geld könnte das schwierig sein. Die Stadt plant mit Einsparungen von mehreren Millionen Euro jährlich. Und mehr Zusammenhalt, weniger Einsamkeit, darum ging es bei der Jugend- und Familienministerkonferenz in Frankfurt. Und Baden-Württemberg hat dabei Beschlüsse mit angestoßen. Vor allem mehr Generationenhäuser sollen auch nach 2028 weiter abgesichert werden. Auch Thema Einsamkeit bei jungen Menschen. Rund ein Drittel in Baden-Württemberg ist davon betroffen. Die Länder wollen deshalb mehr Angebote direkt dort schaffen, wo junge Leute sind, in Schule, Ausbildung oder auch online.
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2: Auf den Straßen ist gerade nichts los, ihr habt eine freie Fahrt.
1: Achtung, den neuesten Blitzer.
2: Es blitzt beim Ortseingang Marbach von Bad Dürrheim kommend. Ebenfalls in Rottweil in der Markstraße, hier steht ein Blitzer-Anhänger. Und ebenfalls ein Anhänger steht in der Tuttlinger Straße stadteinwärts auch in Rottweil. Falls ihr uns weitere Staus oder Blitzer melden wollt, meldet ihr uns gerne per WhatsApp kostenlos unter 0172 577 1677 und habt eine gute Fahrt.
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1: Mit Pfarrer Christoph Gruber aus Dornhan. Jetzt braucht man sie wieder öfter, die Sonnenbrille. Wenn die Sonne blendet, ist es wichtig, die Augen zu schützen. Und ich finde das sehr interessant. Wir setzen dunkle Gläser auf, damit wir besser sehen. Das sieht nicht nur schick aus, sondern funktioniert auch sehr gut. Denn Licht kann wehtun. Auch im übertragenen Sinn. Nämlich dann, wenn es Dinge sichtbar macht, die wir lieber übersehen würden. Unsere Ungeduld, den fiesen Neid und alte Geschichten, die immer wieder hochkommen. Jesus sagt, ich bin das Licht der Welt. Wir brauchen viel mehr von seinem Licht. Licht, das uns nicht nur die Probleme zeigt, sondern auch die Möglichkeiten. Klar, direkt und gleichzeitig voller Wärme. So will Jesus uns helfen, wenn wir unser Leben in einem neuen, in seinem Licht sehen dürfen.

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10: Auf den Straßen ist gerade nichts los. Ihr habt eine freie Fahrt.
0: Achtung! Den neuesten Blitzer.
10: Es blitzt beim Ortseingang Marbach von Bad Dürrheim kommend. Ebenfalls in Rottweil in der Markstraße. Hier steht ein Blitzer-Anhänger. Und ebenfalls ein Anhänger steht in der Tuttlinger Straße stadteinwärts auch in Rottweil. Falls ihr uns weitere Staus oder Blitzer melden wollt, meldet ihr uns gerne per WhatsApp kostenlos unter 0172 577 1677 und habt eine gute Fahrt.
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1: 1967 erobert eine Band von Los Angeles aus die Musikwelt im Sturm. Die Rede ist natürlich von den Doors und ihrem Debütalbum, das ganz schlicht ebenfalls nur The Doors heißt. Night Diva!

0: Ich bin Jenny Lukacs und dieses Album hat den Grundstein für die Legende gelegt, die The Doors bis heute einfach noch sind. Mit diesem Album haben sie etwas geschaffen, was es davor einfach noch nicht gegeben hat. Einen Mix aus Rock, Blues, Jazz und Psychedelic. Letzteres wird besonders im Song The End deutlich. Der geht fast 12 Minuten lang und ist ein Trip durch die tiefen, dunklen Ecken der menschlichen Psyche. Sänger Jim Morrison schreibt düstere, aber sehr poetische Songs und macht dabei immer wieder Anlehnungen an bereits bestehende Werke. If we don't find the next whiskey bar, I tell you we must die, I tell you we must die. Oder er lässt sich vom Schriftsteller William Blake inspirieren. Summer born to the endless night, end of the night. Der bis heute bekannteste Song von diesem Album von den Doors ist und bleibt aber Light My Fire. Mit seinem markanten Orgelintro und dem fast schon hypnotischen Gitarrensolo, Light My Fire hat die Doors an die Spitze der Charts gebracht. Er stand mehrere Wochen auf Platz 1 und wird bis heute von Radiosendern auf der ganzen Welt gespielt. Deshalb gibt's den jetzt für euch, wir spielen ihn auch. Hier sind die Doors mit Light My Fire.
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1: Heute bleibt's bei uns in der Region schön sommerlich. Der Dienstag bleibt sonnig und klar. Die Temperaturen liegen gerade bei 26 Grad in Donaueschingen und Neuhausen ob Eck, 25 Grad in Zimmern unter der Burg und 24 Grad in Eichhalden. Der Mittwoch wird ähnlich sonnig und erreicht Höchsttemperaturen von bis zu 26 Grad.
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2: Ich bin Katrin Müller. Friedensforscher von Greenpeace sehen die Verteidigung in Europa stärker aufgestellt als von vielen angenommen. Selbst ohne die USA seien die europäischen NATO-Staaten Russland in wesentlichen militärischen Aspekten überlegen, heißt es in der Studie Europa allein zu Haus.
3: Den Rüstungswettlauf entscheiden die Europäer zusammen mit Kanada, den Friedensforschern zufolge für sich. Allein im vergangenen Jahr steckten sie umgerechnet 540 Milliarden Euro in ihre Streitkräfte, nahezu das Dreifache von Russland. Auch verfügen Europa und Kanada über doppelt so viele Kampfflugzeuge, viermal so viele Kriegsschiffe und dreimal so viel Artillerie wie die russischen Streitkräfte. Europas Verteidigungsressourcen seien enorm, so das Fazit der Studie. Tanja Wagner, Nachrichtenredaktion.
2: Trotz Waffenruhe hat das US-Militär Ziele im Iran angegriffen. Im Süden des Landes wurden Raketenstellungen getroffen und im Bereich der Straße von Hormuz Boote attackiert, die Minen in der Meerenge verlegen sollten, so das US-Militär. Unterdessen brachte US-Präsident Donald Trump eine mögliche Kompromisslösung für den Umgang mit Irans angereichertem Uran ins Spiel. Bei sommerlichem Badewetter sind am Pfingstwochenende in Freibädern, Seen und Flüssen 6 Menschen ums Leben gekommen. Darunter waren 4 Kinder und Jugendliche im Alter von 4 bis 14 Jahren. Die Unglücke bei Temperaturen um die 30 Grad ereigneten sich in Niedersachsen, Bayern, Nordrhein-Westfalen und Rheinland-Pfalz. Es gibt immer weniger Spatzen, Schwalben und Mauersegler in unserer Umgebung. Das ist das eher ernüchternde Ergebnis der Mitmachaktion des Naturschutzbunds NABU, bei der Freiwillige im ganzen Land Anfang Mai Vögel gezählt haben. Es gibt aber auch positive Trends.
4: Die Finken sind nämlich wieder da. Die wurden zuletzt nur noch selten gesichtet. Nun geht's aber ein fettes Plus in der Statistik, vor allem für Buchfinken. Doch dass die Spatzen und Mauersegler verschwinden, das macht den NABU-Experten Sorgen. Und sie sagen, das liege vermutlich daran, dass wir unsere Städte zubetonieren. Die Vögel kaum noch Nahrung finden, vor allem Insektenfresser. Zehntausende haben bei der Zählaktion mitgemacht und über 1 Million Vögel in unseren Parks und Gärten entdeckt. Claudia Wächter, Nachrichtenredaktion.
2: Insgesamt sind die Zahlen weiter rückläufig, wurden 2018 noch im Mittel knapp 34 Vögel pro Garten oder Park gezählt, so waren es diesmal nur noch etwa 28 Vögel.
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5: Mit Lena Schaffer. Die Kreuzung an der B463 in Albstadt-Lautlingen beschäftigt jetzt den Ortschaftsrat. Vor allem Kinder auf dem Schulweg sollen besser geschützt werden. Die Stadt prüft aktuell eine Ampel oder eine Fußgängerfurt. Jetzt muss noch das Regierungspräsidium Tübingen zustimmen. Die Pfingstferien bei uns in Baden-Württemberg sind im vollen Gange. Doch eine Sperrung der Brenner-Autobahn in Tirol am Samstag für eine Anwohnerdemonstration könnte die Urlaubspläne von dem einen oder anderen durcheinander bringen. Auch alle parallel dazu verlaufenden Bundes- und Landstraßen sind dicht. Die Anwohner in dem Gebiet wollen sich so für mehr Lärmschutz einsetzen.
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6: Auf den Straßen ist gerade nichts los, ihr habt eine freie Fahrt.
0: Achtung, den neuesten Blitzer.
6: Es blitzt beim Ortseingang Marbach von Bad Dürrheim kommend. Ebenfalls in Rottweil in der Markstraße, hier steht ein Blitzer, Anhänger. Und ebenfalls ein Anhänger steht in der Tuttlinger Straße stadteinwärts auch in Rottweil. Falls ihr uns weitere Staus oder Blitzer melden wollt, meldet ihr uns gerne per WhatsApp kostenlos unter 0172 577 1677 und habt eine gute Fahrt.
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14: Auf den Straßen ist aktuell nichts los. Ihr habt eine freie Fahrt.
0: Achtung, den neuesten Blitzer.
14: Es wird geblitzt in Ebingen in der Schmiecherstraße Höhe Amalon. Hier steht ein Caddy. In Flötzlingen Richtung Weiler den Berg hoch in der 30er-Zone. Hier wird beidseitig geblitzt. Beim Ortseingang Marbach von Bad Dürheim kommen steht ein Blitzer. Ein Blitzer-Anhänger steht in Rottweil in der Markstraße. Und noch ein Anhänger steht in der Tuttlinger Straße stadteinwärts. Falls ihr uns weitere Staus oder Blitzer melden wollt, meldet euch gerne kostenlos per WhatsApp unter 0172 577 1677 und habt eine gute Fahrt.
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1: Mit Jenny Lukacs. Hallo. Die Südwestmesse in Schwenningen lädt wieder ein. Vom 30. Mai bis zum 7. Juni zum Entdecken, Shoppen und Ausprobieren. In 16 Hallen warten Trends, Produktneuheiten, Retro-Ausstellungen und Mitmachaktionen für die ganze Familie. Täglich von 9 bis 17 Uhr auf dem Messegelände in Schwenningen. Kommt vorbei und entdeckt die Südwestmesse. Über Winzeln-Schramberg wird's laut und spektakulär. Bei der Süddeutschen Segelflugmeisterschaft fliegen nämlich Nachwuchspiloten ab Samstag um die Wette. Extra cool wird's beim Flugplatzfest mit Kunstflugshows, Simulator und jeder Menge Action am Himmel. Also vorbeikommen und Flugshow-Feeling erleben.
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1: Heute bleibt's bei uns in der Region schön sommerlich. Der Dienstag bleibt sonnig und klar. Die Temperaturen liegen gerade bei 26 Grad in Donaueschingen und Neuhausen ob Eck, 25 Grad in Zimmern unter der Burg und 24 Grad in Eichhalden. Der Mittwoch wird ähnlich sonnig und erreicht Höchsttemperaturen von bis zu 26 Grad.
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2: Ich bin Katrin Müller. US-Militärschläge gegen den Iran haben die Hoffnung auf ein Abkommen zum Ende des Kriegs und zur Öffnung der Straße von Hormuz gedämpft. Damit sind auch die Ölpreise wieder gestiegen. Der Preis für ein Barrel der globalen Referenzsorte Brent zur Lieferung im Juli stieg um mehr als 2% auf gut 98 US-Dollar. Gestern war der Preis auf den tiefsten Stand seit Mitte April gesunken. Hintergrund: US-Präsident Donald Trump hatte ein mögliches Rahmenabkommen mit Teheran als weitgehend ausgehandelt bezeichnet. Jeder zweite Flug an deutschen Hauptstadtflughäfen ist eine Kurzstrecke, überwiegend ins europäische Ausland oder von dort zurück. Besonders gefragt ist allerdings auch ein Ziel außerhalb der EU, London.
3: Auf der kurzen Distanz wird besonders häufig zwischen Frankfurt und Heathrow gependelt. Allein hier waren es rund 11.000 Passagierflüge. Aber auch zwischen Frankfurt und Berlin sowie Frankfurt und Hamburg nutzen viele den Flieger. Insgesamt ging die Zahl der Kurzstreckenflüge mit knapp 138.000 im ersten Quartal des Jahres allerdings leicht zurück. Aus Klimaschutzgründen sind Kurzstreckenflüge ohnehin umstritten. Angesichts eines möglichen Kerosinmangels kam von den Grünen bereits die Forderung, auf innerdeutsche Flüge gänzlich zu verzichten. Tanja Wagner, Nachrichtenredaktion.
2: Auch ohne die USA ist Europa nach einer Greenpeace-Untersuchung Russland in wesentlichen militärischen Kategorien zahlenmäßig überlegen. Zudem investieren die europäischen NATO-Staaten zusammen mit Kanada mehr in ihre Streitkräfte als Russland, heißt es in der Greenpeace-Studie Europa allein zu Haus. Im vergangenen Jahr hätten die europäischen Verbündeten und Kanada zusammen mehr als 620 Milliarden Dollar ausgegeben, Russland dagegen nur 190 Milliarden. Bei sommerlichen Temperaturen sind am Wochenende in Freibädern an Seen und Flüssen 6 Menschen ums Leben gekommen, darunter 4 Kinder und Jugendliche.
4: Langes Wochenende und Temperaturen um 30 Grad. In Schwimmbädern und an den Badeseen herrschte über Pfingsten Hochbetrieb. In Niedersachsen, Bayern, Nordrhein-Westfalen und Rheinland-Pfalz endete der Badespaß jedoch tödlich. Das jüngste Opfer, ein 4-jähriger Junge, wurde tot im Wasser in einem Freibad in Ludwigshafen entdeckt. Er ist vermutlich ertrunken. Diana Kramer, Nachrichtenredaktion.
2: Gerade zu Beginn der Badesaison wird auf entsprechende Baderegeln hingewiesen. Unter anderem sollte man nicht überhitzt ins noch kalte Wasser springen und badende Kinder sollten nie aus den Augen gelassen werden.
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5: Mit Lena Schaffer. In Oberndorf macht das Heimatmuseum ab nächstem Jahr erstmal dicht. Mehrere Exponate müssen restauriert und geschützt werden, erklärt die Stadt. Wertvolle Leihgaben wandern deshalb zurück an Museen im Land. Wer nochmal ins Museum möchte, hat dafür noch bis Jahresende Zeit. Können Drohnen in Zukunft dabei helfen, die Kormoran-Population am Bodensee einzudämmen? Das soll sich Mitte Juli zeigen, denn dann sollen laut dem Umweltministerium Ergebnisse von Filmaufnahmen und Gutachten des ersten Testeinsatzes vorliegen. Erst danach soll entschieden werden, ob es weitere Flüge geben wird. Zum Hintergrund: Im Kampf gegen die Ausbreitung der Kormorane am Bodensee war eine spezielle modifizierte Agrardrohne im Einsatz. Damit wurden Eier in hochgelegenen Nestern mit Öl benetzt. So soll der Bruterfolg der Kormorane verhindert werden.
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6: Auf den Straßen ist aktuell nichts los. Ihr habt eine freie Fahrt.
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6: Es steht ein mobiler Blitzer bei der Ortseinfahrt Oberndorf von Bochingen her kommend. Kurz vorm Ortsausgang Riedheim Richtung Balkheim wird geblitzt. In Balingen in der Neuen Straße, das ist eine 30er-Zone. In Ebingen in der Schmiecherstraße Höhe Amalon, hier blitzt ein Caddy. In Flötzlingen Richtung Weiler den Berg hoch in der 30er-Zone wird beidseitig geblitzt. Beim Ortseingang Marbach von Bad Dürrheim kommen steht ebenfalls ein Blitzer und ein Blitzeranhänger steht in Rottweil in der Tuttlinger Straße stadteinwärts. Falls ihr uns weitere Staus oder Blitzer melden wollt, meldet euch gerne direkt per WhatsApp unter 0172 577 1677.
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1: 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Die Igel, auf die wir jetzt, wo es sommerlich wird, besser aufpassen müssen. Genießt den Dienstag und wir hören uns morgen früh wieder.
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10: Achtung, Kreis Freudenstadt zwischen Abzweig nach Loßburg und Trollenberg. Hier liegt eine Metallstange auf der Fahrbahn.
0: Achtung, den neuesten Blitzer.
10: Es steht ein mobiler Blitzer bei der Ortseinfahrt Oberndorf von Bochingen her kommend. Kurz vorm Ortsausgang Riedheim Richtung Balkheim wird auch geblitzt. In Balingen in der Neuen Straße in der 30er-Zone wird geblitzt. Und in Ebingen in der Schmiecherstraße Höhe Amalon, hier steht ein Caddy. Ein Blitzer steht in Flötzlingen Richtung Weiler, den Berg hoch in der 30er-Zone. Und hier wird beidseitig geblitzt. Es blitzt beim Ortseingang Marbach von Bad Dürrheim her kommend. Auf der B33 Mönchweiler Richtung St. Georgen, hier steht ein Blitzer-Anhänger. Und es ist 50 erlaubt. In Villingen an der Bärengasse in der 30er-Zone steht ebenfalls ein Anhänger. Und der letzte Anhänger steht in Rottweil in der Tuttlinger Straße stadteinwärts. Falls ihr uns weitere Staus oder Blitzer melden wollt, meldet sie uns gerne per WhatsApp kostenlos unter 0172 577 1677.
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0: 100 Jahre Miles Davis, seine Musik klingt noch immer wie morgen. Ich bin Jenny Lukacs und mit dem Album Kind of Blue hat er 59 Jazzgeschichte geschrieben. Das Album gilt als das wichtigste und meistverkaufte Jazzalbum aller Zeiten. Miles Davis war der coolste Rebell des Jazz. Raue Stimme, unverwechselbarer und oft gedämpfter Trompetensound, leise Töne mit maximaler Wirkung und er war seiner Zeit immer ein Stückchen voraus. Bebop, Cool Jazz, Fusion, er hat Jazz geprägt. Und so ganz nebenbei hat er Legenden wie John Coltrane, Herbie Hancock oder Chick Corea groß gemacht. Auch 100 Jahre nach seiner Geburt am 26. Mai 1926 ist seine Musik so modern, innovativ und frisch wie am ersten Tag. Miles Davis gilt als einer der einflussreichsten Jazzmusiker des 20. Jahrhunderts. Er hat Jazz cool gemacht und sogar die damit begeistert, die eigentlich keinen Jazz mögen. Und das muss man auch erstmal schaffen. 60 Studioalben hat er produziert, 40 Livealben und manches mehr und das nahezu 50 Jahre lang. Happy Birthday, Miles Davis.
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1: Heute bleibt's bei uns in der Region schön sommerlich. Der Dienstag bleibt sonnig und klar. Die Temperaturen liegen gerade bei 26 Grad in Donaueschingen und Neuhausen ob Eck, 25 Grad in Zimmern unter der Burg und 24 Grad in Eichhalden. Der Mittwoch wird ähnlich sonnig und erreicht Höchsttemperaturen von bis zu 26 Grad.
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2: Ich bin Katrin Müller. Friedensforscher von Greenpeace sehen die Verteidigung in Europa stärker aufgestellt als von vielen angenommen. Selbst ohne die USA seien die europäischen NATO-Staaten Russland in wesentlichen militärischen Aspekten überlegen, heißt es in der Studie Europa allein zu Haus.
3: Den Rüstungswettlauf entscheiden die Europäer zusammen mit Kanada, den Friedensforschern zufolge für sich. Allein im vergangenen Jahr steckten sie umgerechnet 540 Milliarden Euro in ihre Streitkräfte, nahezu das Dreifache von Russland. Auch verfügen Europa und Kanada über doppelt so viele Kampfflugzeuge, viermal so viele Kriegsschiffe und dreimal so viel Artillerie wie die russischen Streitkräfte. Europas Verteidigungsressourcen seien enorm, so das Fazit der Studie. Tanja Wagner, Nachrichtenredaktion.
2: US-Militärschläge gegen den Iran haben die Hoffnung auf ein Abkommen zum Ende des Kriegs und zur Öffnung der Straße von Hormuz gedämpft. Damit sind auch die Ölpreise wieder gestiegen. Der Preis für ein Barrel der globalen Referenzsorte Brent zur Lieferung im Juli stieg um mehr als 2% auf gut 98 US-Dollar. Gestern war der Preis auf den tiefsten Stand seit Mitte April gesunken. Bei sommerlichem Badewetter sind am Pfingstwochenende in Freibädern, Seen und Flüssen 6 Menschen ums Leben gekommen. Darunter waren 4 Kinder und Jugendliche im Alter von 4 bis 14 Jahren. Die Unglücke bei Temperaturen um die 30 Grad ereigneten sich in Niedersachsen, Bayern, Nordrhein-Westfalen und Rheinland-Pfalz. Es gibt immer weniger Spatzen, Schwalben und Mauersegler in unserer Umgebung. Das ist das eher ernüchternde Ergebnis der Mitmachaktion des Naturschutzbunds NABU, bei der Freiwillige im ganzen Land Anfang Mai Vögel gezählt haben. Es gibt aber auch positive Trends.
4: Die Finken sind nämlich wieder da. Die wurden zuletzt nur noch selten gesichtet. Nun geht's aber ein fettes Plus in der Statistik, vor allem für Buchfinken. Doch dass die Spatzen und Mauersegler verschwinden, das macht den NABU-Experten Sorgen. Und sie sagen, das liege vermutlich daran, dass wir unsere Städte zubetonieren. Die Vögel kaum noch Nahrung finden, vor allem Insektenfresser. Zehntausende haben bei der Zählaktion mitgemacht und über 1 Million Vögel in unseren Parks und Gärten entdeckt. Claudia Wächter, Nachrichtenredaktion.
2: Insgesamt sind die Zahlen weiter rückläufig, wurden 2018 noch im Mittel knapp 34 Vögel pro Garten oder Park gezählt, so waren es diesmal nur noch etwa 28 Vögel.
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5: Mit Lena Schaffer. Die Kreuzung an der B463 in Albstadt-Lautlingen beschäftigt jetzt den Ortschaftsrat. Vor allem Kinder auf dem Schulweg sollen besser geschützt werden. Die Stadt prüft aktuell eine Ampel oder eine Fußgängerfurt. Jetzt muss noch das Regierungspräsidium Tübingen zustimmen. Die Pfingstferien bei uns in Baden-Württemberg sind im vollen Gange. Doch eine Sperrung der Brenner-Autobahn in Tirol am Samstag für eine Anwohnerdemonstration könnte die Urlaubspläne von dem einen oder anderen durcheinander bringen. Auch alle parallel dazu verlaufenden Bundes- und Landstraßen sind dicht. Die Anwohner in dem Gebiet wollen sich so für mehr Lärmschutz einsetzen.
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1: Achtung, Kreis Freudenstadt zwischen Abzweig nach Loßburg und Trollenberg. Hier liegt eine Metallstange auf der Fahrbahn.
0: Achtung, den neuesten Blitzer.
1: Es steht ein mobiler Blitzer bei der Ortseinfahrt Oberndorf von Bochingen her kommend. Kurz vorm Ortsausgang Riedheim Richtung Balkheim wird auch geblitzt. In Balingen in der Neuen Straße in der 30er-Zone wird geblitzt. Und in Ebingen in der Schmiecherstraße höher Amalon, hier steht ein Caddy. Ein Blitzer steht in Flötzlingen Richtung Weiler, den Berg hoch in der 30er-Zone und hier wird beidseitig geblitzt. Es blitzt beim Ortseingang Marbach von Bad Dürrheim her kommend. Auf der B33 Mönchweiler Richtung St. Georgen, hier steht ein Blitzer-Anhänger und es ist 50 erlaubt. In Villingen an der Bärengasse in der 30er-Zone steht ebenfalls ein Anhänger und der letzte Anhänger steht in Rottweil in der Tuttlinger Straße stadteinwärts. Falls ihr uns weitere Staus oder Blitzer melden wollt, meldet sie uns gerne per WhatsApp kostenlos unter 0172 577 1677.
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1: Annika Schubert hier, hallo. Im Sommer hört man ja häufiger mal das hier. Am liebsten am Wochenende, in der Mittagspause oder abends, immer vom Nachbargrundstück und auch immer dann, wenn man eigentlich gerade seine Ruhe haben möchte. Es kann aber auch anders klingen und zwar so. Ein Mähroboter wäre da die Hilfe. Die Dinger sind leise und sie sind wir mal ehrlich, unheimlich praktisch. Aber Mähroboter sind auch leider ein kleines Problem, vor allem für Igel. Mehr dazu weiß Ira Heise-Krachenfels vom Verein Igelherz aus Durchhausen.
2: Also Igel haben eigentlich eine ziemlich schlaue Abwehrtaktik. Seit Jahrmillionen von Jahren kugeln sie sich bei Gefahr ein. Sie haben ungefähr zwischen 7.000 und 8.000 Stacheln. Wenn Gefahr droht, zum Beispiel durch natürliche Feinde wie Eulen oder Marder oder so, dann kugeln die sich ein. Sie flüchten nicht, sie bleiben dann so, wie sie sind und versuchen ebenso die Gefahr abzuwehren.
1: Und das endet dann oft tödlich für die kleinen Igel. Größere Tiere erkennt ein Mähroboter. Bei Igeln und Eidechsen, so kleinen Tieren, da stoppt der Roboter aber nicht. Was kann ich denn machen, dass die Tiere in meinem Garten den Mähroboter überleben? Das weiß Michael Kohn von den Effinger Baustoffen aus Drossingen.
3: Ja, dagegen kann man vor allem eines tun. Man muss schauen, dass der Mähroboter eben nur tagsüber fährt, weil Igel sind ja zum Beispiel nachtaktive Tiere, die sich vor allem auch nicht retten bei Gefahr, sondern sich zusammenrollen. Ich würde mal sagen, wenn der Igel groß genug ist, erkennt der Mähroboter wahrscheinlich das als Hindernis und stoppt. Aber kleinere Tiere, wie zum Beispiel auch Mäuse und so weiter, die werden eben nicht als Hindernis erkannt, sondern die können sich dann wirklich durch die rotierende Klinge verletzen.
1: Also alles kann mir so ein Mähroboter noch nicht abnehmen. Am besten fährt er nur unter Aufsicht, wenn ihr auch gerade im Garten seid. Aber mähen muss ich selber nicht mehr. Mehr Zeit, um den schönen Garten zu genießen.
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10: Achtung, Kreis Freudenstadt zwischen Abzweig nach Loßburg und Trollenberg. Hier liegt eine Metallstange auf der Fahrbahn.
0: Achtung, den neuesten Blitzer.
10: Es steht ein mobiler Blitzer bei der Ortseinfahrt Oberndorf von Bochingen her kommend. Kurz vorm Ortsausgang Riedheim Richtung Balkheim wird auch geblitzt. In Balingen in der Neuen Straße in der 30er-Zone wird geblitzt. Und in Ebingen in der Schmiecherstraße Höhe Amalon, hier steht ein Caddy. Ein Blitzer steht in Flötzlingen Richtung Weiler, den Berg hoch in der 30er-Zone und hier wird beidseitig geblitzt. Es blitzt beim Ortseingang Marbach von Bad Dürrheim her kommend. Auf der B33 Mönchweiler Richtung St. Georgen, hier steht ein Blitzer-Anhänger und es ist 50 erlaubt. In Villingen an der Bärengasse in der 30er-Zone steht ebenfalls ein Anhänger und der letzte Anhänger steht in Rottweil in der Tuttlinger Straße stadteinwärts. Falls ihr uns weitere Staus oder Blitzer melden wollt, meldet sie uns gerne per WhatsApp kostenlos unter 0172 577 16 77.
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1: Heute bleibt es bei uns in der Region schön sommerlich. Der Dienstag bleibt sonnig und klar. Die Temperaturen liegen gerade bei 26 Grad in Donaueschingen und Neuhausen ob Eck, 25 Grad in Zimmern unter der Burg und 24 Grad in Eichhalden. Der Mittwoch wird ähnlich sonnig und erreicht Höchsttemperaturen von bis zu 26 Grad.
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2: Ich bin Katrin Müller. Zur Sanierung der gesetzlichen Pflegeversicherung wird eine weitere Erhöhung des Beitragssatzes für Kinderlose diskutiert. Das berichtet das Redaktionsnetzwerk Deutschland. Demnach erwägt Gesundheitsministerin Nina Wagen bei der Reform der Pflegeversicherung den Beitragszuschlag für Kinderlose um 0,1 Prozentpunkte auf dann 0,7% anzuheben. Laut Bericht sollen Versicherte ohne Kinder ab einem Alter von 23 Jahren insgesamt einen Beitragssatz von 4,3% zahlen. Bei Versicherten mit Kindern ändert sich nichts. Jeder zweite Flug an deutschen Hauptverkehrsflughäfen ist eine Kurzstrecke, überwiegend ins europäische Ausland oder von dort zurück. Besonders gefragt ist allerdings auch ein Ziel außerhalb der EU, London.
3: Auf der kurzen Distanz wird besonders häufig zwischen Frankfurt und Heathrow gependelt. Allein hier waren es rund 11.000 Passagierflüge. Aber auch zwischen Frankfurt und Berlin sowie Frankfurt und Hamburg nutzen viele den Flieger. Insgesamt ging die Zahl der Kurzstreckenflüge mit knapp 138.000 im ersten Quartal des Jahres allerdings leicht zurück. Aus Klimaschutzgründen sind Kurzstreckenflüge ohnehin umstritten. Angesichts eines möglichen Kerosinmangels kam von den Grünen bereits die Forderung, auf innerdeutsche Flüge gänzlich zu verzichten. Tanja Wagner, Nachrichtenredaktion.
2: Auch ohne die USA ist Europa nach einer Greenpeace-Untersuchung Russland in wesentlichen militärischen Kategorien zahlenmäßig überlegen. Zudem investieren die europäischen NATO-Staaten zusammen mit Kanada mehr in ihre Streitkräfte als Russland, heißt es in der Greenpeace-Studie Europa allein zu Haus. Im vergangenen Jahr hätten die europäischen Verbündeten und Kanada zusammen mehr als 620 Milliarden Dollar ausgegeben, Russland dagegen nur 190 Milliarden. Bei sommerlichen Temperaturen sind am Wochenende in Freibädern an Seen und Flüssen 6 Menschen ums Leben gekommen, darunter 4 Kinder und Jugendliche.
4: Langes Wochenende und Temperaturen um 30 Grad. In Schwimmbädern und an den Badeseen herrschte über Pfingsten Hochbetrieb. In Niedersachsen, Bayern, Nordrhein-Westfalen und Rheinland-Pfalz endete der Badespaß jedoch tödlich. Das jüngste Opfer, ein 4-jähriger Junge, wurde tot im Wasser in einem Freibad in Ludwigshafen entdeckt. Er ist vermutlich ertrunken. Diana Kramer, Nachrichtenredaktion.
2: Gerade zu Beginn der Badesaison wird auf entsprechende Baderegeln hingewiesen. Unter anderem sollte man nicht überhitzt ins noch kalte Wasser springen und badende Kinder sollten nie aus den Augen gelassen werden.
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5: Mit Lena Schaffer. In Oberndorf macht das Heimatmuseum ab nächstem Jahr erstmal dicht. Mehrere Exponate müssen restauriert und geschützt werden, erklärt die Stadt. Wertvolle Leihgaben wandern deshalb zurück an Museen im Land. Wer nochmal ins Museum möchte, hat dafür noch bis Jahresende Zeit. Können Drohnen in Zukunft dabei helfen, die Kormoran-Population am Bodensee einzudämmen? Das soll sich Mitte Juli zeigen, denn dann sollen laut dem Umweltministerium Ergebnisse von Filmaufnahmen und Gutachten des ersten Testeinsatzes vorliegen. Erst danach soll entschieden werden, ob es weitere Flüge geben wird. Zum Hintergrund: Im Kampf gegen die Ausbreitung der Kormorane am Bodensee war eine spezielle modifizierte Agrardrohne im Einsatz. Damit wurden Eier in hochgelegenen Nestern mit Öl benetzt. So soll der Bruterfolg der Kormorane verhindert werden.
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1: Achtung, Kreis Freudenstadt zwischen Abzweig nach Loßburg und Trollenberg. Hier liegt eine Metallstange auf der Fahrbahn.
0: Achtung, den neuesten Blitzer.
1: Es steht ein mobiler Blitzer bei der Ortseinfahrt Oberndorf von Bochingen her kommend. Kurz vorm Ortsausgang Riedheim Richtung Balkheim wird auch geblitzt. In Balingen in der Neuen Straße in der 30er-Zone wird geblitzt. Und in Ebingen in der Schmiecherstraße Höhe Amalon, hier steht ein Caddy. Ein Blitzer steht in Flötzlingen Richtung Weiler, den Berg hoch in der 30er-Zone. Und hier wird beidseitig geblitzt. Es blitzt beim Ortseingang Marbach von Bad Dürrheim her kommend. Auf der B33 Mönchweiler Richtung St. Georgen, hier steht ein Blitzer-Anhänger. Und es ist 50 erlaubt. In Villingen an der Bärengasse in der 30er-Zone steht ebenfalls ein Anhänger. Und der letzte Anhänger steht in Rottweil in der Tuttlinger Straße stadteinwärts. Falls ihr uns weitere Staus oder Blitzer melden wollt, meldet sie uns gerne per WhatsApp kostenlos unter 0172 577 1677.
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1: Mit Hans-Peter Mattes. Welch ein Unterschied, ob man im Schatten bleibt oder ob man sich der Sonne der Liebe aussetzt. Da erscheint man dann ganz golden. Und würde ich mich von der Liebe entfernen, so würde ich gleich nicht mehr golden sein. Theresia von Lisieux, Kirchenlehrerin.

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10: Achtung, Kreis Freudenstadt zwischen Abzweig nach Loßburg und Trollenberg. Hier liegt eine Metallstange auf der Fahrbahn.
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10: Es steht ein mobiler Blitzer bei der Ortseinfahrt Oberndorf von Bochingen her kommend. Kurz vorm Ortsausgang Riedheim Richtung Balkheim wird auch geblitzt. In Balingen in der Neuen Straße in der 30er-Zone wird geblitzt. Und in Ebingen in der Schmiecherstraße Höhe Amalon, hier steht ein Caddy. Ein Blitzer steht in Flötzlingen Richtung Weiler, den Berg hoch in der 30er-Zone und hier wird beidseitig geblitzt. Es blitzt beim Ortseingang Marbach von Bad Dürrheim her kommend. Auf der B33 Mönchweiler Richtung St. Georgen, hier steht ein Blitzer-Anhänger und es ist 50 erlaubt. In Villingen an der Bärengasse in der 30er-Zone steht ebenfalls ein Anhänger und der letzte Anhänger steht in Rottweil in der Tuttlinger Straße Stadt einwärts. Falls ihr uns weitere Staus oder Blitzer melden wollt, meldet sie uns gerne per WhatsApp kostenlos unter 0172 577 1677.
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1: 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Die Igel, auf die wir jetzt, wo es sommerlich wird, besser aufpassen müssen. Genießt den Dienstag und wir hören uns morgen früh wieder.
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1: Der Dienstag bleibt sonnig in unserer Region. Bei strahlend blauem Himmel gibt es heute 28 Grad in Wehingen und Dornstetten, 29 Grad in Schwenningen und 31 Grad in Sulz. Der morgige Mittwoch gestaltet sich recht ähnlich. Sehr sonnig bei Höchsttemperaturen von bis zu sogar 30 Grad.
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2: Ich bin Babit Büchner. Die Bundesregierung plant offenbar, die Pflegebeiträge für Kinderlose zu erhöhen. Damit soll die schwer angeschlagene gesetzliche Pflegeversicherung saniert werden. Gesundheitsministerin Nina Wagen erwägt, den Beitragszuschlag für Kinderlose um 0,1 Prozentpunkte auf dann 0,7 Prozent anzuheben.
3: In der Pflegeversicherung droht ein Milliardenloch. Deshalb arbeitet die Gesundheitsministerin an einer Reform. Schon jetzt zahlen Kinderlose mehr ein in die Pflegeversicherung. Das geht zurück auf ein Urteil des Bundesverfassungsgerichts. Künftig könnte der Beitragssatz auf 4,3 Prozent steigen. Für Versicherte ab 23 Jahren, die keine Kinder haben. Bei Versicherten mit Kindern bliebe es demnach bei den bisherigen Sätzen, abhängig von der Anzahl der Kinder. Aber die Vorschläge müssen noch in der Koalition abgestimmt werden. Thomas Bremser, Nachrichtenredaktion.
2: In Belgien ist ein Schulbus mit einem Zug zusammengestoßen. In dem Kleinbus saßen unter anderem 7 Schulkinder. 2 Jugendliche, der Fahrer sowie eine Begleitperson kamen bei dem Zusammenprall ums Leben. Auf Bildern von Überwachungskameras ist einem Sprecher der Bahngesellschaft zufolge zu sehen, dass der Schulbus trotz geschlossener Schranke auf den Bahnübergang gefahren ist. Jugendliche in Deutschland rauchen wieder mehr. Nach einer Umfrage des Bundesinstituts für öffentliche Gesundheit haben im vergangenen Jahr 9,6 Prozent der 12- bis 17-Jährigen Nikotinprodukte konsumiert. 4 Jahre vorher waren es nur rund 6 Prozent.
4: Zigaretten zu rauchen ist schon lange out. Dass es bei Jugendlichen die Trendwende wieder hin zu mehr Nikotinkonsum gibt, liegt an E-Zigaretten mit ihren verschiedenen Geschmacksrichtungen und einem Marketing, das vor allem auf junge Menschen abzielt. Der Drogenbeauftragte der Bundesregierung Hendrik Streeck sieht in den Ergebnissen der Umfrage ein Warnsignal. E-Zigaretten sind aus seiner Sicht zu leicht zugänglich, erfordert mehr staatliche Regulierung bei Inhaltsstoffen wie auch Werbung. Aus Berlin Jan-Henner Reitze.
2: Fast jeder zweite Passagierflug an deutschen Hauptverkehrsflughäfen ist eine Kurzstrecke. Nach Angaben des Statistischen Bundesamts haben Verbindungen bis 1000 Kilometer im vergangenen Jahr 45% aller 1,5 Millionen Passagierflüge ausgemacht. Am häufigsten wurde dabei die Strecke zwischen Frankfurt und London Heathrow geflogen.
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5: Mit Lena Schaffer. Die Kreuzung an der B463 in Albstadt-Lautlingen beschäftigt jetzt den Ortschaftsrat. Vor allem Kinder auf dem Schulweg sollen besser geschützt werden. Die Stadt prüft aktuell eine Ampel oder eine Fußgängerfurt. Jetzt muss noch das Regierungspräsidium Tübingen zustimmen. Die Pfingstferien bei uns in Baden-Württemberg sind im vollen Gange, doch eine Sperrung der Brenner-Autobahn in Tirol am Samstag für eine Anwohnerdemonstration könnte die Urlaubspläne von dem einen oder anderen durcheinander bringen. Auch alle parallel dazu verlaufenden Bundes- und Landstraßen sind dicht. Die Anwohner in dem Gebiet wollen sich so für mehr Lärmschutz einsetzen.
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1: Achtung, Kreis Freudenstadt zwischen Abzweig nach Loßburg und Trollenberg. Hier liegt eine Metallstange auf der Fahrbahn.
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1: Es steht ein mobiler Blitzer bei der Ortseinfahrt Oberndorf von Bochingen her kommend. Kurz vorm Ortsausgang Riedheim Richtung Balkheim wird auch geblitzt. In Balingen in der Neuen Straße in der 30er-Zone wird geblitzt. Und in Ebingen in der Schmiecherstraße Höhe Amalon, hier steht ein Caddy. Ein Blitzer steht in Flötzlingen Richtung Weiler, den Berg hoch in der 30er-Zone und hier wird beidseitig geblitzt. Es blitzt beim Ortseingang Marbach von Bad Dürrheim her kommend. Auf der B33 Mönchweiler Richtung St. Georgen, hier steht ein Blitzer-Anhänger und es ist 50 erlaubt. In Villingen an der Bärengasse in der 30er-Zone steht ebenfalls ein Anhänger und der letzte Anhänger steht in Rottweil in der Tuttlinger Straße statt einwärts. Falls ihr uns weitere Staus oder Blitzer melden wollt, meldet sie uns gerne per WhatsApp kostenlos unter 0172 577 1677.
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1: Annika Schubert hier, hallo. Wozu braucht man einen Mann? Genau, fürs Grillen, Reparieren und fürs Rasenmähen. Beim Grillen habe ich mit den Salaten meistens sowieso die meiste Arbeit. Reparieren kann ich meine Sachen selbst und Rasen, der mäht sich mittlerweile von allein. Michael Kohn, Chef der Effinger Baustoffe in Trossingen. Sie haben auch einen Mähroboter. Wie zufrieden sind Sie denn mit dem Mähroboter?
2: Also ich sehe ganz klar Vorteile. Habe übrigens auch selber persönlich einen im Einsatz und bin damit auch sehr zufrieden.
1: Es gibt aber auch ein Problem. Gerade Kleintiere wie Igel werden durch Mähroboter häufig schwer verletzt. Ihre Heise Krachenfels von Igelherz e.V. in Durchhausen weiß da mehr.
3: Heutzutage gibt es Mähroboter, die werden nicht mehr von Menschen bedient, die fahren automatisch. Die Mähroboter überfahren die Igel einfach. Dadurch, dass sie nicht abhauen und sich einfach nur einkugeln, werden sie natürlich schwer verletzt.
1: Die Igel landen dann eben bei ihrer Igelhilfe in Durchhausen. Aber es muss ja nicht mal so drastisch sein. Bekannte haben auch einen Hund und der Mähroboter verteilt gerne, naja, sagen wir mal, die Hinterlassenschaften des Hundes im Garten. Das ist dann schon etwas, naja, eklig. Michael Kohn, haben Sie da auch einen Tipp? Wie kann ich verhindern, dass der Mähroboter nicht über Dinge oder Tiere fährt, die er nicht überfahren sollte?
2: Aber wichtig ist eben, dass er nur tagsüber fährt und wenn es möglich ist, sogar unter Aufsicht. Dann kann man eingreifen, wenn sowas passiert.
1: Also praktisch sind Mähroboter schon und naja, ein Mann im Haushalt ist vielleicht dann doch auch ganz gut zum Überwachen des Mähroboters zum Beispiel.
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12: Der Dienstag bleibt sonnig in unserer Region. Bei strahlend blauem Himmel gibt es heute 28 Grad in Wehingen und Dornstetten, 29 Grad in Schwenningen und 31 Grad in Sulz. Der morgige Mittwoch gestaltet sich recht ähnlich. Sehr sonnig bei Höchsttemperaturen von bis zu sogar 30 Grad.
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12: Achtung Kreis Freudenstadt zwischen Abzweig nach Loßburg und Trollenberg. Hier liegt eine Metallstange auf der Fahrbahn.
0: Achtung, den neuesten Blitzer.
12: Es steht ein mobiler Blitzer bei der Ortseinfahrt Oberndorf von Bochingen her kommend. Kurz vorm Ortsausgang Riedheim Richtung Balkheim wird auch geblitzt. In Balingen in der Neuen Straße in der 30er-Zone wird geblitzt. Und in Ebingen in der Schmiecherstraße Höhe Amalon, hier steht ein Caddy. Ein Blitzer steht in Flötzlingen Richtung Weiler, den Berg hoch in der 30er-Zone und hier wird beidseitig geblitzt. Es blitzt beim Ortseingang Marbach von Bad Dürheim her kommend. Auf der B33 Mönchweiler Richtung St. Georgen, hier steht ein Blitzer-Anhänger und es ist 50 erlaubt. In Villingen an der Bärengasse in der 30er-Zone steht ebenfalls ein Anhänger und der letzte Anhänger steht in Rottweil in der Tuttlinger Straße stadteinwärts. Falls ihr uns weitere Staus oder Blitzer melden wollt, meldet sie uns gerne per WhatsApp kostenlos unter 0172 577 16 77.
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1: Der Dienstag bleibt sonnig in unserer Region. Bei strahlend blauem Himmel gibt es heute 28 Grad in Wehingen und Dornstetten, 29 Grad in Schwenningen und 31 Grad in Sulz. Der morgige Mittwoch gestaltet sich recht ähnlich. Sehr sonnig bei Höchsttemperaturen von bis zu sogar 30 Grad.
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2: Ich bin Babette Büchner. In Belgien ist ein Schulbus mit einem Zug zusammengestoßen. 4 Menschen kamen dabei ums Leben.
3: Was da genau und vor allem warum passiert ist, war zunächst noch unklar. An einem Bahnübergang in Flandern kollidierte ein Nahverkehrszug mit einem Schulbus. Die Schranken waren geschlossen, rote Warnlampen funktionierten, sagt der Bahnbetreiber. Wie die Bahn gegen den Bus prallte, blieb also erst einmal rätselhaft. 2 Kinder im Alter von 12 und 15 Jahren starben. Auch der Busfahrer und der Begleiter der Schulkinder, allesamt Sonderschüler, überlebten nicht. 5 andere Schüler wurden schwer verletzt. Die Behörden sprechen von einem der schwersten Unglücke an einem Bahnübergang in Belgien. Aus Brüssel, Dieter Ebling.
2: Die gesetzliche Pflegeversicherung steht vor einem Milliardendefizit. Nach Angaben aus Koalitionskreisen erwägt Gesundheitsministerin Nina Wagen daher, den Beitragszuschlag für Kinderlose um 0,1 Prozentpunkte auf dann 0,7% anzuheben. DRK-Chef Andreas Storm warnte, ohne schnelle Maßnahmen drohten mehreren Pflegekassen die Zahlungsunfähigkeit. Eine Umfrage des Bundesinstituts für öffentliche Gesundheit unter Jugendlichen zeigt, es wird wieder mehr geraucht. Fast jeder 10. 12- bis 17-Jährige hat demnach im vergangenen Jahr Nikotinprodukte konsumiert. Vor allem bei Mehrweg-E-Zigaretten und Nikotinbeuteln gibt es einen Aufwärtstrend. Der Drogenbeauftragte der Bundesregierung, Hendrik Streeck, fordert daher strengere Regeln, höhere Preise und mehr Kontrollen.
4: Daher müssen in meinen Augen die Tabaksteuern hoch. Die Zusatzstoffe und jugendaffine Aromen müssen verboten werden. Einwegvapes müssen zurückgedrängt werden, einfach auch aus Umwelt- und Schutzgründen. Und der Zoll muss illegale Waren auch konsequent aus dem Verkehr ziehen.
2: Nikotinprodukte würden für junge Menschen oft gezielt attraktiv gemacht, so Streeck. Und zum Sport. Harry Kane kann sich über eine weitere Auszeichnung freuen. Der Mittelstürmer des FC Bayern bekommt laut Kicker zum 2. Mal als bester Torschütze der Saison in Europa den goldenen Schuh. Kane kommt im Ranking auf 72 Punkte für seine 36 Tore in der Bundesliga-Saison. Auf Platz 2 landete mit deutlichem Rückstand Erling Haaland von Manchester City.
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5: Mit Lena Schaffer. In Oberndorf macht das Heimatmuseum ab nächstem Jahr erstmal dicht. Mehrere Exponate müssen restauriert und geschützt werden, erklärt die Stadt. Wertvolle Leihgaben wandern deshalb zurück an Museen im Land. Wer nochmal ins Museum möchte, hat dafür noch bis Jahresende Zeit. Können Drohnen in Zukunft dabei helfen, die Kormoranpopulation am Bodensee einzudämmen? Das soll sich Mitte Juli zeigen, denn dann sollen laut dem Umweltministerium Ergebnisse von Filmaufnahmen und Gutachten des ersten Testeinsatzes vorliegen. Erst danach soll entschieden werden, ob es weitere Flüge geben wird. Zum Hintergrund: Im Kampf gegen die Ausbreitung der Kormorane am Bodensee war eine spezielle modifizierte Agrardrohne im Einsatz. Damit wurden Eier in hochgelegenen Nestern mit Öl benetzt. So soll der Bruterfolg der Kormorane verhindert werden.
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1: Achtung, Kreis Freudenstadt zwischen Abzweig nach Loßburg und Trollenberg. Hier liegt eine Metallstange auf der Fahrbahn.
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1: Es steht ein mobiler Blitzer bei der Ortseinfahrt Oberndorf von Bochingen her kommend. Kurz vorm Ortsausgang Riedheim Richtung Balkheim wird auch geblitzt. In Balingen in der Neuen Straße in der 30er-Zone wird geblitzt. Und in Ebingen in der Schmiecherstraße Höhe Amalon, hier steht ein Caddy. Ein Blitzer steht in Flötzlingen Richtung Weiler, den Berg hoch in der 30er-Zone. Und hier wird beidseitig geblitzt. Es blitzt beim Ortseingang Marbach von Bad Dürrheim her kommend. Auf der B33 Mönchweiler Richtung St. Georgen, hier steht ein Blitzer-Anhänger. Und es ist 50 erlaubt. In Villingen an der Bärengasse in der 30er-Zone steht ebenfalls ein Anhänger. Und der letzte Anhänger steht in Rottweil in der Tuttlinger Straße stadteinwärts. Falls ihr uns weitere Staus oder Blitzer melden wollt, meldet sie uns gerne per WhatsApp kostenlos unter 0172 577 1677.
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0: 100 Jahre Miles Davis. Seine Musik klingt noch immer wie morgen. Ich bin Jenny Lukacs und mit dem Album Kind of Blue hat er 59 Jazzgeschichte geschrieben. Das Album gilt als das wichtigste und meistverkaufte Jazzalbum aller Zeiten. Miles Davis war der coolste Rebell des Jazz. Raue Stimme, unverwechselbarer und oft gedämpfter Trompetensound, leise Töne mit maximaler Wirkung und er war seiner Zeit immer ein Stückchen voraus. Bebop, Cool Jazz, Fusion, er hat Jazz geprägt. Und so ganz nebenbei hat er Legenden wie John Coltrane, Herbie Hancock oder Chick Corea groß gemacht. Auch 100 Jahre nach seiner Geburt am 26. Mai 1926 ist seine Musik so modern, innovativ und frisch wie am ersten Tag. Miles Davis gilt als einer der einflussreichsten Jazzmusiker des 20. Jahrhunderts. Er hat Jazz cool gemacht und sogar die damit begeistert, die eigentlich keinen Jazz mögen. Und das muss man auch erstmal schaffen. 60 Studioalben hat er produziert, 40 Livealben und manches mehr. Und das nahezu 50 Jahre lang. Happy Birthday, Miles Davis.
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2: Der Dienstag bleibt sonnig in unserer Region. Bei strahlend blauem Himmel gibt es heute 28 Grad in Wehingen und Dornstetten, 29 Grad in Schwenningen und 31 Grad in Sulz. Der morgige Mittwoch gestaltet sich recht ähnlich. Sehr sonnig bei Höchsttemperaturen von bis zu sogar 30 Grad.
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2: Achtung, Kreis Freudenstadt zwischen Abzweig nach Loßburg und Trollenberg. Hier liegt eine Metallstange auf der Fahrbahn.
1: Achtung, den neuesten Blitzer.
2: Es steht ein mobiler Blitzer bei der Ortseinfahrt Oberndorf von Bochingen her kommend. Kurz vorm Ortsausgang Riedheim Richtung Balkheim wird auch geblitzt. In Balingen in der Neuen Straße in der 30er-Zone wird geblitzt. Und in Ebingen in der Schmiecherstraße Höhe Amalon, hier steht ein Caddy. Ein Blitzer steht in Flötzlingen Richtung Weiler, den Berg hoch in der 30er-Zone und hier wird beidseitig geblitzt. Es blitzt beim Ortseingang Marbach von Bad Dürrheim her kommend. Auf der B33 Mönchweiler Richtung St. Georgen, hier steht ein Blitzer-Anhänger und es ist 50 erlaubt. In Villingen an der Bärengasse in der 30er-Zone steht ebenfalls ein Anhänger und der letzte Anhänger steht in Rottweil in der Tuttlinger Straße Stadt einwärts. Falls ihr uns weitere Staus oder Blitzer melden wollt, meldet sie uns gerne per WhatsApp kostenlos unter 0172 577 1677.
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1: Der Dienstag bleibt sonnig in unserer Region. Bei strahlend blauem Himmel gibt es heute 28 Grad in Wehingen und Dornstetten, 29 Grad in Schwenningen und 31 Grad in Sulz. Der morgige Mittwoch gestaltet sich recht ähnlich. Sehr sonnig bei Höchsttemperaturen von bis zu sogar 30 Grad.
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2: Ich bin Babette Büchner. Mehr Personal in Schulen und Kitas sowie bundesweit einheitliche Lernstandards. Das wünschen sich einer Umfrage zufolge 9 von 10 Erwachsenen, um eine bessere Bildung zu ermöglichen. Das geht aus dem Kinderreport des Deutschen Kinderhilfswerks hervor.
3: Das deutsche Bildungssystem bekommt regelmäßig schlechte Noten, weil nicht alle die gleichen Bildungschancen haben. Die hängen immer noch stark ab von der Bildung und dem Einkommen der Eltern. Das sei ein Armutszeugnis, sagt das Kinderhilfswerk. Es gebe zudem 400.000 fehlende Kita-Plätze, viele Schulen seien schlecht ausgestattet und es fehlt Personal. Auch die Kinder selbst wurden für die Umfrage nach ihrer Meinung befragt. An erster Stelle steht für sie, dass Kitas, Schulen und Schulmaterial für alle Kinder kostenlos sind. Thomas Bremser, Nachrichtenredaktion.
2: In Belgien ist ein Schulbus mit einem Zug zusammengestoßen. 2 Jugendliche, der Fahrer sowie eine Begleitperson kamen dabei ums Leben. 5 weitere Kinder wurden zunächst schwer verletzt und in kritischem Zustand ins Krankenhaus gebracht. Ihr Zustand sei derzeit stabil, hieß es von den Behörden. Die Schranke am Bahnübergang war demnach geschlossen. Wie es zu dem Unfall kam, ist noch unklar. Jugendliche rauchen wieder mehr. Das ergab eine Umfrage des Bundesinstituts für öffentliche Gesundheit. Demnach hat 2025 fast jeder 10. 12- bis 17-Jährige Nikotinprodukte konsumiert.
4: Vor allem Mehrweg-E-Zigaretten und Nikotinbeutel sind deutlich beliebter geworden, obwohl sie extrem ungesund sind und schnell abhängig machen. Der Sucht- und Drogenbeauftragte der Bundesregierung Streeck spricht von einem klaren Warnsignal. Nikotinprodukte sind für Jugendliche inzwischen leichter verfügbar. Deshalb fordert er strengere Regeln für Inhaltsstoffe, Aromen, Werbung und Verpackung. Laut Bundesinstitut für öffentliche Gesundheit sterben jedes Jahr rund 130.000 Menschen in Deutschland an den Folgen des Tabakkonsums. Aus Berlin, David Riemer.
2: West- und Mitteleuropa liegen unter einer Hitzeglocke. Der französische Wetterdienst hat gestern die für einen Maitag höchste Temperatur seit Beginn der Wetteraufzeichnungen gemessen. Die Hitzeperiode in Deutschland hat nach Vorhersagen des deutschen Wetterdienstes schon ihren Höhepunkt erreicht. Der deutsche Temperaturrekord für Mai von 36,6 Grad aus dem Jahr 1922 wird wahrscheinlich nicht geknackt.
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5: Mit Lena Schaffer. Die Kreuzung an der B463 in Albstadt-Lautlingen beschäftigt jetzt den Ortschaftsrat. Vor allem Kinder auf dem Schulweg sollen besser geschützt werden. Die Stadt prüft aktuell eine Ampel oder eine Fußgängerfurt. Jetzt muss noch das Regierungspräsidium Tübingen zustimmen. Die Pfingstferien bei uns in Baden-Württemberg sind im vollen Gange. Doch eine Sperrung der Brenner-Autobahn in Tirol am Samstag für eine Anwohnerdemonstration könnte die Urlaubspläne von dem einen oder anderen durcheinander bringen. Auch alle parallel dazu verlaufenden Bundes- und Landstraßen sind dicht. Die Anwohner in dem Gebiet wollen sich so für mehr Lärmschutz einsetzen.
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1: Achtung, Kreis Freudenstadt zwischen Abzweig nach Loßburg und Trollenberg. Hier liegt eine Metallstange auf der Fahrbahn.
0: Achtung, den neuesten Blitzer.
1: Es steht ein mobiler Blitzer bei der Ortseinfahrt Oberndorf von Bochingen her kommend. Kurz vorm Ortsausgang Riedheim Richtung Balkheim wird auch geblitzt. In Balingen in der Neuen Straße in der 30er-Zone wird geblitzt. Und in Ebingen in der Schmiecherstraße Höhe Amalon, hier steht ein Caddy. Ein Blitzer steht in Flötzlingen Richtung Weiler, den Berg hoch in der 30er-Zone. Und hier wird beidseitig geblitzt. Es blitzt beim Ortseingang Marbach von Bad Dürrheim her kommend. Auf der B33 Mönchweiler Richtung St. Georgen, hier steht ein Blitzer-Anhänger. Und es ist 50 erlaubt. In Villingen an der Bärengasse in der 30er-Zone steht ebenfalls ein Anhänger. Und der letzte Anhänger steht in Rottweil in der Tuttlinger Straße stadteinwärts. Falls ihr uns weitere Staus oder Blitzer melden wollt, meldet sie uns gerne per WhatsApp kostenlos unter 0172 577 1677.
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1: 26. Mai 2012. Fun sind mit We Are Young neu in den Charts. Es ist nicht immer einfach, jung zu sein, aber es kann auch verdammt geil sein. Darum geht's in diesem Song. Fun singen hier halt über diese typischen Nächte, die man einfach noch Jahre später nicht vergessen hat, über die man immer noch redet. Nate Roos erzählt in einem Interview, dass ihm die Idee für den Songtext nach der schlimmsten Alkoholnacht seines Lebens gekommen ist. Und die muss echt hart gewesen sein, denn er erzählt, dass er aus dem Taxi rausgeschmissen wird, weil er sich darin so heftig übergeben muss, dass kaum noch ein Sitz verschont bleibt. Der Taxifahrer will für die Sauerei natürlich Geld haben, aber leider kann Nate gar nichts mehr, außer in der Ecke stehen, mit dem Kopf gegen die Hauswand. Er braucht einen ganzen Tag, um wieder klarzukommen. Aber dann schreibt er inspiriert von dieser schlimmen Nacht den Text für We Are Young. Die besten Geschichten schreibt also tatsächlich das Leben. Und die besten Songs scheinbar auch.

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19: Der Dienstag bleibt sonnig in unserer Region. Bei strahlend blauem Himmel gibt es heute 28 Grad in Wehingen und Dornstetten, 29 Grad in Schwenningen und 31 Grad in Sulz. Der morgige Mittwoch gestaltet sich recht ähnlich. Sehr sonnig bei Höchsttemperaturen von bis zu sogar 30 Grad.
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19: Achtung Kreis Freudenstadt zwischen Abzweig nach Loßburg und Trollenberg. Hier liegt eine Metallstange auf der Fahrbahn.
0: Achtung, den neuesten Blitzer.
19: Es steht ein mobiler Blitzer bei der Ortseinfahrt Oberndorf von Bochingen her kommend. Kurz vorm Ortsausgang Riedheim Richtung Balkheim wird auch geblitzt. In Balingen in der Neuen Straße in der 30er-Zone wird geblitzt. Und in Ebingen in der Schmiecherstraße Höhe Amalon, hier steht ein Caddy. Ein Blitzer steht in Flötzlingen Richtung Weiler, den Berg hoch in der 30er-Zone und hier wird beidseitig geblitzt. Es blitzt beim Ortseingang Marbach von Bad Dürrheim her kommend. Auf der B33 Mönchweiler Richtung St. Georgen, hier steht ein Blitzer-Anhänger und es ist 50 erlaubt. In Villingen an der Bärengasse in der 30er-Zone steht ebenfalls ein Anhänger und der letzte Anhänger steht in Rottweil in der Tuttlinger Straße stadteinwärts. Falls ihr uns weitere Staus oder Blitzer melden wollt, meldet sie uns gerne per WhatsApp kostenlos unter 0172 577 16 77.
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1: Der Dienstag bleibt sonnig in unserer Region. Bei strahlend blauem Himmel gibt es heute 28 Grad in Wehingen und Dornstetten, 29 Grad in Schwenningen und 31 Grad in Sulz. Der morgige Mittwoch gestaltet sich recht ähnlich. Sehr sonnig bei Höchsttemperaturen von bis zu sogar 30 Grad.
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2: Ich bin Babette Büchner. Russland hat der Ukraine mit dem Einsatz von Massenvernichtungswaffen gedroht. Der Chef des russischen Parlaments sagte laut Staatsduma, Angriffe auf die Zivilbevölkerung in Russland könnten dazu führen, dass Russland eine Waffe einsetze, die von niemandem mehr eine Spur übrig lässt.
3: Auslöser der martialischen Drohung ist ein Angriff des Kiewer Militärs auf ein Wohnheim im von Russland kontrollierten Teil der Ostukraine. Dabei waren mehr als 20 Menschen ums Leben gekommen. Russland hat schon mit schweren Angriffen auf Kiew selbst reagiert, unter anderem mit einer neuen Mittelstreckenrakete. Doch damit will es die russische Führung nicht bewenden lassen. Das Außenministerium drohte mit weiteren Attacken, nun der Parlamentschef sogar mit Massenvernichtungswaffen. Die zunehmenden russischen Probleme an der Front dürften wohl ein Grund für die Eskalation sein. Aus Moskau, André Berlin.
2: Halb so viele Grundschüler mit mangelnden Mathekenntnissen, mehr Jugendliche mit Spitzenleistungen und nur noch halb so viele Schulabbrecher wie heute. Bundesbildungsministerin Karin Prien will sich messbare Ziele für Verbesserungen im deutschen Bildungswesen setzen. Anlass war der neue Kinderreport des Deutschen Kinderhilfswerks, eine Umfrage unter Erwachsenen und Schülern. Beide Gruppen wünschen sich demnach Reformen und mehr Geld für das Bildungssystem. In Belgien ist ein Schulbus mit einem Zug zusammengestoßen. 4 Menschen kamen dabei ums Leben.
4: Was da genau und vor allem warum passiert ist, war zunächst noch unklar. An einem Bahnübergang in Flandern kollidierte ein Nahverkehrszug mit einem Schulbus. Die Schranken waren geschlossen, rote Warnlampen funktionierten, sagt der Bahnbetreiber. 2 Kinder im Alter von 12 und 15 Jahren starben. Auch der Busfahrer und der Begleiter der Schulkinder, allesamt Sonderschüler, überlebten nicht. 5 andere Schüler wurden schwer verletzt. Die Behörden sprechen von einem der schwersten Unglücke an einem Bahnübergang in Belgien. Aus Brüssel, Dieter Ebling.
2: Eine Umfrage des Bundesinstituts für öffentliche Gesundheit unter Jugendlichen zeigt, es wird wieder mehr geraucht. Fast jeder 10. 12- bis 17-Jährige hat demnach im vergangenen Jahr Nikotinprodukte konsumiert. Vor allem bei Mehrweg-E-Zigaretten und Nikotinbeuteln gibt es einen Aufwärtstrend. Der Drogenbeauftragte der Bundesregierung, Hendrik Streeck, fordert daher strengere Regeln für Inhaltsstoffe, Aromen und Werbung.
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5: Mit Lena Schaffer. In Oberndorf macht das Heimatmuseum ab nächstem Jahr erstmal dicht. Mehrere Exponate müssen restauriert und geschützt werden, erklärt die Stadt. Wertvolle Leihgaben wandern deshalb zurück an Museen im Land. Wer nochmal ins Museum möchte, hat dafür noch bis Jahresende Zeit. Können Drohnen in Zukunft dabei helfen, die Kormoran-Population am Bodensee einzudämmen? Das soll sich Mitte Juli zeigen, denn dann sollen laut dem Umweltministerium Ergebnisse von Filmaufnahmen und Gutachten des ersten Testeinsatzes vorliegen. Erst danach soll entschieden werden, ob es weitere Flüge geben wird. Zum Hintergrund: Im Kampf gegen die Ausbreitung der Kormorane am Bodensee war eine spezielle modifizierte Agrardrohne im Einsatz. Damit wurden Eier in hochgelegenen Nestern mit Öl benetzt. So soll der Bruterfolg der Kormorane verhindert werden.
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1: Achtung, Kreis Freudenstadt zwischen Abzweig nach Loßburg und Trollenberg. Hier liegt eine Metallstange auf der Fahrbahn.
0: Achtung, den neuesten Blitzer.
1: Es steht ein mobiler Blitzer bei der Ortseinfahrt Oberndorf von Bochingen her kommend. Kurz vorm Ortsausgang Riedheim Richtung Balkheim wird auch geblitzt. In Balingen in der Neuen Straße in der 30er-Zone wird geblitzt. Und in Ebingen in der Schmiecherstraße Höhe Amalon, hier steht ein Caddy. Ein Blitzer steht in Flötzlingen Richtung Weiler, den Berg hoch in der 30er-Zone. Und hier wird beidseitig geblitzt. Es blitzt beim Ortseingang Marbach von Bad Dürrheim her kommend. Auf der B33 Mönchweiler Richtung St. Georgen, hier steht ein Blitzer-Anhänger. Und es ist 50 erlaubt. In Villingen an der Bärengasse in der 30er-Zone steht ebenfalls ein Anhänger. Und der letzte Anhänger steht in Rottweil in der Tuttlinger Straße stadteinwärts. Falls ihr uns weitere Staus oder Blitzer melden wollt, meldet sie uns gerne per WhatsApp kostenlos unter 0172 577 1677.
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1: Annika Schubert hier, hallo. Im Sommer hört man ja häufiger mal das hier. Am liebsten am Wochenende, in der Mittagspause oder abends, immer vom Nachbargrundstück und auch immer dann, wenn man eigentlich gerade seine Ruhe haben möchte. Es kann aber auch anders klingen, und zwar so. Ein Mähroboter wäre da die Hilfe. Die Dinger sind leise und sie sind wir mal ehrlich, unheimlich praktisch. Aber Mähroboter sind auch leider ein kleines Problem, vor allem für Igel. Mehr dazu weiß Ira Heise-Krachenfels vom Verein Igelherz aus Durchhausen.
2: Also Igel haben eigentlich eine ziemlich schlaue Abwehrtaktik. Seit Jahrmillionen von Jahren kugeln sie sich bei Gefahr ein. Sie haben ungefähr zwischen 7.000 und 8.000 Stacheln. Wenn Gefahr droht, zum Beispiel durch natürliche Feinde wie Eulen oder Marder oder so, dann kugeln die sich ein. Sie flüchten nicht. Sie bleiben dann so, wie sie sind und versuchen ebenso die Gefahr abzuwehren.
1: Und das endet dann oft tödlich für die kleinen Igel. Größere Tiere erkennt ein Mähroboter. Bei Igeln und Eidechsen, so kleinen Tieren, da stoppt der Roboter aber nicht. Was kann ich denn machen, dass die Tiere in meinem Garten den Mähroboter überleben? Das weiß Michael Kohn von den Effinger Baustoffen aus Drossingen.
3: Ja, dagegen kann man vor allem eines tun. Man muss schauen, dass der Mähroboter eben nur tagsüber fährt, weil Igel sind ja zum Beispiel nachtaktive Tiere, die sich vor allem auch nicht retten bei Gefahr, sondern sich zusammenrollen. Ich würde mal sagen, wenn der Igel groß genug ist, erkennt der Mähroboter wahrscheinlich das als Hindernis und stoppt. Aber kleinere Tiere, wie zum Beispiel auch Mäuse und so weiter, die werden eben nicht als Hindernis erkannt, sondern die können sich dann wirklich durch die rotierende Klinge verletzen.
1: Also alles kann mir so ein Mähroboter noch nicht abnehmen. Am besten fährt er nur unter Aufsicht, wenn ihr auch gerade im Garten seid. Aber mähen muss ich selber nicht mehr. Mehr Zeit, um den schönen Garten zu genießen.
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37: Der Dienstag bleibt sonnig in unserer Region. Bei strahlend blauem Himmel gibt es heute 28 Grad in Wehingen und Dornstetten, 29 Grad in Schwenningen und 31 Grad in Sulz. Der morgige Mittwoch gestaltet sich recht ähnlich. Sehr sonnig bei Höchsttemperaturen von bis zu sogar 30 Grad.
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37: Achtung, Kreis Freudenstadt zwischen Abzweig nach Loßburg und Trollenberg. Hier liegt eine Metallstange auf der Fahrbahn.
36: Achtung, die neuesten Blitzer.
37: Es steht ein mobiler Blitzer bei der Ortseinfahrt Oberndorf von Bochingen her kommend. Kurz vorm Ortsausgang Riedheim Richtung Balkheim wird auch geblitzt. In Balingen in der Neuen Straße in der 30er-Zone wird geblitzt. Und in Ebingen in der Schmiecherstraße höher Amalon, hier steht ein Caddy. Ein Blitzer steht in Flötzlingen Richtung Weiler, den Berg hoch in der 30er-Zone und hier wird beidseitig geblitzt. Es blitzt beim Ortseingang Marbach von Bad Dürrheim her kommend. Auf der B33 Mönchweiler Richtung St. Georgen, hier steht ein Blitzer-Anhänger und es ist 50 erlaubt. In Villingen an der Bärengasse in der 30er-Zone steht ebenfalls ein Anhänger und der letzte Anhänger steht in Rottweil in der Tuttlinger Straße stadteinwärts. Falls ihr uns weitere Staus oder Blitzer melden wollt, meldet sie uns gerne per WhatsApp kostenlos unter 0172 577 1677.
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1: Auch der Abend heute bleibt warm und sonnig. Die Temperaturen liegen aktuell noch bei 27 Grad in Schabenhausen und 28 Grad in Oberndorf, Ovingen und auch Aldingen. Auch die Nacht wird mit Tiefstwerten von 17 Grad nicht kalt. Morgen erwartet uns dann ein ganz ähnliches Wetter mit Höchstwerten von bis zu 30 Grad.
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2: Ich bin Babit Büchner. Das Auswärtige Amt hat den russischen Botschafter in Berlin einbestellt. Hintergrund sind Russlands Drohungen vor weiteren Angriffen in Kiew. Der Kreml hatte deshalb Ausländer und Diplomaten aufgefordert, die ukrainische Hauptstadt zu verlassen. Heute drohte Russland zudem mit dem Einsatz von Massenvernichtungswaffen. Das Außenministerium schrieb auf der Plattform X, man habe Russland heute deutlich gemacht, dass Deutschland sich durch Drohungen nicht einschüchtern lasse. Mehr Personal in Schulen und Kitas sowie bundesweit einheitliche Lernstandards. Das wünschen sich einer Umfrage zufolge 9 von 10 Erwachsenen, um eine bessere Bildung zu ermöglichen. Das geht aus dem Kinderreport des Deutschen Kinderhilfswerks hervor.
3: Das deutsche Bildungssystem bekommt regelmäßig schlechte Noten, weil nicht alle die gleichen Bildungschancen haben. Die hängen immer noch stark ab von der Bildung und dem Einkommen der Eltern. Das sei ein Armutszeugnis, sagt das Kinderhilfswerk. Es gebe zudem 400.000 fehlende Kita-Plätze, viele Schulen seien schlecht ausgestattet und es fehlt Personal. Auch die Kinder selbst wurden für die Umfrage nach ihrer Meinung befragt. An erster Stelle steht für sie, dass Kitas, Schulen und Schulmaterial für alle Kinder kostenlos sind. Außerdem finden sie es wichtig, dass in allen Schulen ähnliche Regeln gelten. Thomas Bremser, Nachrichtenredaktion.
2: Bundesfamilienministerin Karin Prien will die Einkommensgrenze beim Elterngeld trotz Spardruck nicht antasten. Daran wolle sie nichts verändern, sagte sie im Deutschlandfunk.
4: Klartext von der zuständigen Ministerin. Die Rahmenbedingungen in Deutschland müssen Familien mehr Lust auf Kinder machen. Das sagt Karin Prien. Sie würde sogar gerne die Mindest- und Höchstsummen beim Elterngeld anheben. Das sind in der Regel 65% des vorherigen Nettolohns, mindestens 300 und höchstens 1.800 Euro pro Monat. Diese Summen gelten übrigens unverändert schon seit 2007. Gespart werden sollte an anderer Stelle. Da nennt sie die Stichworte Partnerschaftlichkeit und Bezugsdauer. Aus Berlin, Thomas Thonfeld.
2: Seit mehr als 80 Tagen war das internationale Internet im Iran gesperrt. Jetzt hat die Organisation NetBlocks mitgeteilt, dass Internetverbindungen laut Live-Daten teilweise wieder möglich seien. Es sei jedoch unklar, ob die Wiederherstellung von Dauer sein wird. Präsident Pezeshkian hatte nach einer Entscheidung eines Sonderstabs zuvor die Freischaltung angeordnet.
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5: Mit Lena Schaffer. Die Kreuzung an der B463 in Albstadt-Lautlingen beschäftigt jetzt den Ortschaftsrat. Vor allem Kinder auf dem Schulweg sollen besser geschützt werden. Die Stadt prüft aktuell eine Ampel oder eine Fußgängerfurt. Jetzt muss noch das Regierungspräsidium Tübingen zustimmen. Die Pfingstferien bei uns in Baden-Württemberg sind im vollen Gange, doch eine Sperrung der Brenner-Autobahn in Tirol am Samstag für eine Anwohnerdemonstration könnte die Urlaubspläne von dem einen oder anderen durcheinander bringen. Auch alle parallel dazu verlaufenden Bundes- und Landstraßen sind dicht. Die Anwohner in dem Gebiet wollen sich so für mehr Lärmschutz einsetzen.
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0: 100 Jahre Miles Davis. Seine Musik klingt noch immer wie morgen. Ich bin Jenny Lukacs und mit dem Album Kind of Blue hat er 59 Jazzgeschichte geschrieben. Das Album gilt als das wichtigste und meistverkaufte Jazzalbum aller Zeiten. Miles Davis war der coolste Rebell des Jazz. Raue Stimme, unverwechselbarer und oft gedämpfter Trompetensound, leise Töne mit maximaler Wirkung und er war seiner Zeit immer ein Stückchen voraus. Bebop, Cool Jazz, Fusion, er hat Jazz geprägt. Und so ganz nebenbei hat er Legenden wie John Coltrane, Herbie Hancock oder Chick Corea groß gemacht. Auch 100 Jahre nach seiner Geburt am 26. Mai 1926 ist seine Musik so modern, innovativ und frisch wie am ersten Tag. Miles Davis gilt als einer der einflussreichsten Jazzmusiker des 20. Jahrhunderts. Er hat Jazz cool gemacht und sogar die damit begeistert, die eigentlich keinen Jazz mögen. Und das muss man auch erstmal schaffen. 60 Studioalben hat er produziert, 40 Live-Alben und manches mehr. Und das nahezu 50 Jahre lang. Happy Birthday, Miles Davis.
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1: Auch der Abend heute bleibt warm und sonnig. Die Temperaturen liegen aktuell noch bei 27 Grad in Schabenhausen und 28 Grad in Oberndorf, Ovingen und auch Aldingen. Auch die Nacht wird mit Tiefstwerten von 17 Grad nicht kalt. Morgen erwartet uns dann ein ganz ähnliches Wetter mit Höchstwerten von bis zu 30 Grad.
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2: Ich bin Babit Büchner. Die Europäische Union hat den Geschäftsträger der russischen Botschaft in Brüssel einbestellt. Hintergrund sind Russlands Drohungen vor weiteren Angriffen in Kiew.
3: Wir sehen hier eine konzertierte Aktion der EU mit einer ganz klaren Botschaft an Moskau, die lautet: Wir lassen uns nicht einschüchtern. Die EU hat den russischen Geschäftsträger in Brüssel einbestellt und Deutschland und andere EU-Länder, beispielsweise auch Schweden oder Norwegen, haben ebenfalls die jeweiligen russischen Botschafter einbestellt. Das ist die Reaktion auf diese Aufforderung, Kiew so schnell wie möglich zu verlassen, weil nämlich Russland dort massive Angriffe plane. Aus Brüssel, Edith Ebeling.
2: Halb so viele Grundschüler mit mangelnden Mathekenntnissen, mehr Jugendliche mit Spitzenleistungen und nur noch halb so viele Schulabbrecher wie heute. Bundesbildungsministerin Karin Prien will sich messbare Ziele für Verbesserungen im deutschen Bildungswesen setzen. Anlass ist der neue Kinderreport des Deutschen Kinderhilfswerks, eine Umfrage unter Erwachsenen und Schülern. Beide Gruppen wünschen sich demnach Reformen und unter dem Strich mehr Geld für das Bildungssystem. Morgen wird Bundeswirtschaftsministerin Katharina Reiche zu einem Besuch in China erwartet. Das Land zählt zu den größten Handelspartnern Deutschlands. Bei wichtigen Gütern wie Akkus und Antibiotika werden wir zudem immer abhängiger von China, zeigt eine Studie.
4: Akkus für E-Autos, Solarpanels oder seltene Erden für die Industrie. Bei vielen Gütern ist Deutschland auf China angewiesen. Diesen Vorteil nutzt Peking häufig auch als politisches Druckmittel. Die China-Strategie der Bundesregierung hat deshalb eigentlich zum Ziel, bestimmte Güter auch woanders einzukaufen. Stattdessen wächst die Abhängigkeit. Gemessen am Gewicht kamen im vergangenen Jahr rund 2/3 der Direktimporte von Lithium-Ionen-Akkus aus China. Bei Solarpanels stieg der Wert auf über 90%. Katrin Müller, Nachrichtenredaktion.
2: Kunden der Postbank müssen sich wegen Warnstreiks wieder auf Einschränkungen einstellen. Weil es in den Tarifverhandlungen keinen Fortschritt gibt, hat die Gewerkschaft Verdi für die nächsten Tage eine Ausweitung der Proteste angekündigt. Zunächst soll es morgen das Backoffice treffen, in dem Bankgeschäfte wie Zahlungsverkehr abgewickelt werden. Ab Donnerstag sollen dann die Beschäftigten in den Postbankfilialen und Callcentern ihre Arbeit niederlegen.
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5: Mit Lena Schaffer. In Oberndorf macht das Heimatmuseum ab nächstem Jahr erstmal dicht. Mehrere Exponate müssen restauriert und geschützt werden, erklärt die Stadt. Wertvolle Leihgaben wandern deshalb zurück an Museen im Land. Wer nochmal ins Museum möchte, hat dafür noch bis Jahresende Zeit. Können Drohnen in Zukunft dabei helfen, die Kormoran-Population am Bodensee einzudämmen? Das soll sich Mitte Juli zeigen, denn dann sollen laut dem Umweltministerium Ergebnisse von Filmaufnahmen und Gutachten des ersten Testeinsatzes vorliegen. Erst danach soll entschieden werden, ob es weitere Flüge geben wird. Zum Hintergrund: Im Kampf gegen die Ausbreitung der Kormorane am Bodensee war eine spezielle modifizierte Agrardrohne im Einsatz. Damit wurden Eier in hochgelegenen Nestern mit Öl benetzt. So soll der Bruterfolg der Kormorane verhindert werden.
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1: Annika Schubert hier, hallo. Im Sommer hört man ja häufiger mal das hier. Am liebsten am Wochenende, in der Mittagspause oder abends, immer vom Nachbargrundstück und auch immer dann, wenn man eigentlich gerade seine Ruhe haben möchte. Es kann aber auch anders klingen, und zwar so. Ein Mähroboter wäre da die Hilfe. Die Dinger sind leise und sie sind, sind wir mal ehrlich, unheimlich praktisch. Aber Mähroboter sind auch leider ein kleines Problem, vor allem für Igel. Mehr dazu weiß Ira Heise-Krachenfels vom Verein Igelherz aus Durchhausen.
2: Also Igel haben eigentlich eine ziemlich schlaue Abwehrtaktik. Seit Jahrmillionen von Jahren kugeln sie sich bei Gefahr ein. Sie haben ungefähr zwischen 7.000 und 8.000 Stacheln. Wenn Gefahr droht, zum Beispiel durch natürliche Feinde wie Eulen oder Marder oder so, dann kugeln die sich ein. Sie flüchten nicht, sie bleiben dann so, wie sie sind und versuchen ebenso die Gefahr abzuwehren.
1: Und das endet dann oft tödlich für die kleinen Igel. Größere Tiere erkennt ein Mähroboter. Bei Igeln und Eidechsen, so kleinen Tieren, da stoppt der Roboter aber nicht. Was kann ich denn machen, dass die Tiere in meinem Garten den Mähroboter überleben? Das weiß Michael Kohn von den Effinger Baustoffen aus Drossingen.
3: Ja, dagegen kann man vor allem eines tun. Man muss schauen, dass der Mähroboter eben nur tagsüber fährt, weil Igel sind ja zum Beispiel nachtaktive Tiere, die sich vor allem auch nicht retten bei Gefahr, sondern sich zusammenrollen. Ich würde mal sagen, wenn der Igel groß genug ist, erkennt der Mähroboter wahrscheinlich das als Hindernis und stoppt. Aber kleinere Tiere, wie zum Beispiel auch Mäuse und so weiter, die werden eben nicht als Hindernis erkannt, sondern die können sich dann wirklich durch die rotierende Klinge verletzen.
1: Also alles kann mir so ein Mähroboter noch nicht abnehmen. Am besten fährt er nur unter Aufsicht, wenn ihr auch gerade im Garten seid. Aber mähen muss ich selber nicht mehr. Mehr Zeit, um den schönen Garten zu genießen.
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1: Auch der Abend heute bleibt warm und sonnig. Die Temperaturen liegen aktuell noch bei 27 Grad in Schabenhausen und 28 Grad in Oberndorf, Ovingen und auch Aldingen. Auch die Nacht wird mit Tiefstwerten von 17 Grad nicht kalt. Morgen erwartet uns dann ein ganz ähnliches Wetter mit Höchstwerten von bis zu 30 Grad.
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2: Ich bin Babit Büchner. Die Europäische Union hat heute den Geschäftsträger der russischen Botschaft in Brüssel einbestellt. Ebenso bestellten Deutschland und andere EU-Länder den jeweiligen russischen Botschafter ein. Das Außenministerium schrieb auf der Plattform X, man habe Russland heute deutlich gemacht, dass Deutschland sich nicht einschüchtern lasse. Hintergrund sind Russlands Drohungen vor weiteren Angriffen in Kiew. Der Kreml hatte Ausländer und Diplomaten deshalb aufgefordert, die ukrainische Hauptstadt zu verlassen. Heute drohte Russland zudem mit dem Einsatz von Massenvernichtungswaffen.
3: Auslöser der martialischen Drohung ist ein Angriff des Kiewer Militärs auf ein Wohnheim im von Russland kontrollierten Teil der Ostukraine. Dabei waren mehr als 20 Menschen ums Leben gekommen. Russland hat schon mit schweren Angriffen auf Kiew selbst reagiert, unter anderem mit einer neuen Mittelstreckenrakete. Doch damit will es die russische Führung nicht bewenden lassen. Das Außenministerium drohte mit weiteren Attacken, nun der Parlamentschef sogar mit Massenvernichtungswaffen. Die zunehmenden russischen Probleme an der Front dürften wohl ein Grund für die Eskalation sein. Aus Moskau, André Berlin.
2: Bundesfamilienministerin Karin Prien will die Einkommensgrenze beim Elterngeld trotz Spardruck nicht antasten. Darin wolle sie nichts verändern, sagte sie im Deutschlandfunk.
4: Klartext von der zuständigen Ministerin. Die Rahmenbedingungen in Deutschland müssen Familien mehr Lust auf Kinder machen, das sagt Karin Prien. Sie würde sogar gerne die Mindest- und Höchstsummen beim Elterngeld anheben. Das sind in der Regel 65% des vorherigen Nettolohns, mindestens 300 und höchstens 1.800 Euro pro Monat. Diese Summen gelten übrigens unverändert schon seit 2007. Gespart werden sollte an anderer Stelle, da nennt sie die Stichworte Partnerschaftlichkeit und Bezugsdauer. Aus Berlin, Thomas Thonfeld.
2: Seit mehr als 80 Tagen war das internationale Internet im Iran gesperrt. Nun funktioniert es teilweise wieder. Laut iranischen Medien hat die nationale Telekommunikationsgesellschaft den Zugang für alle privaten und geschäftlichen Kunden des Unternehmens über die Breitbandanschlüsse wiederhergestellt. Präsident Pezeshkian hatte zuvor die Freischaltung nach einer Entscheidung eines Sonderstabs angeordnet.
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2: Autoscooter, Zuckerwatte und Bauchkribbeln auf dem Kettenkarussell. Das Rottweiler Volksfest lädt von Freitag bis zum 7. Juni auf dem Festplatz am Stadion ein. Extra Highlight, großes Feuerwerk und das gleich zweimal. Am Freitag und am 5. Juni kommt vorbei und genießt Volksfeststimmung pur. Bluegrass-Fans, aufgepasst. Am Sonntag, den 31. Mai, spielen die Bashed Potatoes live im Scheuer in der Kalkhofenstraße in Villingen-Schwenningen. Mit schnellen Soli, starken Stimmen und ordentlich Stimmung geht's ab 20 Uhr los. Kommt vorbei und erlebt einen musikalischen Abend voller Energie.
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1: Wie weit geht die Liebe? August 1993 wird der Herzschmerz-Song weltweit erfolgreich. Meat Loaf steigt mit I'd Do Anything for Love in die Charts ein. Oh.

0: Meatloaf würde wirklich alles für die Liebe machen? Naja, fast alles. Denn Liebe hat auch seine Grenzen. Das besingt er in seinen Songzeilen und ist damit vielleicht seiner Zeit voraus. Mit 12 Minuten ist der Song sogar für einen Meatloaf-Song extrem lang. Fürs Radio wurde er natürlich gekürzt. Das Musikvideo von 12 Minuten setzt aber neue Standards. Gedreht wurde es von keinem anderen als Michael Bay. Der ist heute vor allem für seine actionreichen Transformer-Filme bekannt. Und genauso actionreich ist auch das Musikvideo. Das Video könnte ich euch jetzt natürlich nicht zeigen. Dafür spielen wir jetzt aber I'd Do Anything for Love. Natürlich in der Radioversion.
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1: Auch der Abend heute bleibt warm und sonnig. Die Temperaturen liegen aktuell noch bei 27 Grad in Schabenhausen und 28 Grad in Oberndorf, Ovingen und auch Aldingen. Auch die Nacht wird mit Tiefstwerten von 17 Grad nicht kalt. Morgen erwartet uns dann ein ganz ähnliches Wetter mit Höchstwerten von bis zu 30 Grad.
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2: Ich bin Babit Büchner. Nach Drohungen aus Moskau über einen massiven Angriff auf die ukrainische Hauptstadt Kiew haben die EU und die Bundesregierung russische Vertreter einbestellt. Eine Sprecherin der EU-Außenbeauftragten Kallas schrieb auf der Plattform X, der russische Aufruf an ausländische Staatsbürger und Diplomaten Kiew zu verlassen, stelle eine inakzeptable Eskalation dar. Ähnlich reagierte das Auswärtige Amt. Unterdessen drohte der russische Parlamentschef mit dem Einsatz von Massenvernichtungswaffen gegen die Ukraine. Donald Trumps Gesundheitszustand sorgt immer wieder für Spekulationen. Jetzt hat sich der US-Präsident einer turnusgemäßen ärztlichen Untersuchung unterzogen und danach von einem guten Ausgang geschwärmt. Alles sei perfekt verlaufen.
3: Es gehört hier in den USA zur politischen Routine, dass Präsidenten ihre Gesundheitschecks öffentlich machen. Das Weiße Haus mauert im Fall Trump aber besonders. Stets wird dem fast 80-Jährigen nach den Untersuchungen eine topfitte Konstitution bescheinigt, körperlich und geistig. Jegliche Fragen über geschwollene Beine, Blutergüsse an den Händen und Schläfrigkeit bei Konferenzen werden regelmäßig abgeschmettert und Symptome heruntergespielt. Das ist auch diesmal nicht anders. Auf dem Papier ist Trump fit wie ein Turnschuh. Aus den USA, Tina Eck.
2: Seit mehr als 80 Tagen war das internationale Internet im Iran gesperrt. Nun funktioniert es teilweise wieder.
4: Es war die längste landesweite Internetabschaltung in der jüngeren Geschichte des Irans. Unklar ist, ob die Wiederherstellung von Dauer sein wird. Iranische Medien haben die teilweise Aufhebung der Sperre nach rund 3 Monaten bestätigt. Einige Nutzer berichten, dass sie wieder Freunde und Familien im Ausland erreichen konnten. Andere sind allerdings immer noch offline, vor allem Nutzer mit mobilem Internet. Seit Kriegsbeginn Ende Februar hatte die Regierung den Zugang zum weltweiten Internet nahezu komplett lahmgelegt. David Riemer, Nachrichtenredaktion.
2: Kunden der Postbank müssen sich wegen Warnstreiks wieder auf Einschränkungen einstellen. Weil es in den Tarifverhandlungen keinen Fortschritt gibt, hat die Gewerkschaft Verdi für die nächsten Tage eine Ausweitung der Proteste angekündigt. Zunächst soll es morgen das Backoffice treffen. Ab Donnerstag sollen dann die Beschäftigten in den Postbankfilialen und Callcentern ihre Arbeit niederlegen.
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1: Mit Jenny Lukacs. Hallo. Um Hundehaare geht es weder im Album noch im gleichnamigen Song. Trotzdem ist Hair of the Dog das erfolgreichste Album von Nazareth. Die schottische Band war zwar bereits vor Hair of the Dog erfolgreich, aber das Album gehört mit Songs wie Beggar's Day zu den echten Rock-Klassikern. Der eigentliche Titel des Albums und des gleichnamigen Songs war Son of a Bitch. So klingt nämlich auch der Refrain des Songs. Aber Nazareth's Label war nicht mit dem Titel einverstanden. Also wurde aus Son of a Bitch ganz einfach Hair of the Dog. Ist doch logisch, oder nicht? Denn Hair, also Haar, klingt im Englischen fast wie Heir, also Erbe. Aus dem Sohn einer Hündin wurde also ganz einfach der Erbe eines Hundes. Also fast das Gleiche, nur eben ohne Beleidigung. Der schottische Satz Hair of the Dog that bit you ist außerdem eine Katermethode, die dem deutschen Konterbier ähnelt. Der erfolgreichste Song des Albums wurde die Rockballade Love Hurts. Der Song handelt von den Zeiten, in denen die Liebe nicht einfach das Schönste ist, sondern einfach zu sehr wehtut. In Deutschland schafft es Love Hurts dann sogar für 20 Wochen in die Charts. Dabei war der Song in Europa ursprünglich gar nicht auf dem Album. Erst 2001 schafft es der Song auf die Neuauflage. Deshalb kommt hier Love Hurts in voller Länge.
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1: Nach einer warmen Nacht mit Tiefstemperaturen von 17 Grad bleibt auch der Mittwoch sonnig und warm. Die Höchsttemperaturen klettern am Mittwoch auf bis zu 28 Grad in Triberg, in Tuttlingen, auf dem Hart und in Schwarzenbach.
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2: Ich bin Diana Kramer. Der gesetzlichen Pflegeversicherung droht ein Milliardendefizit. Die Bundesregierung arbeitet deshalb an einer Reform. Nun ist eine weitere Erhöhung des Beitragssatzes für Kinderlose um 0,1 Prozentpunkte im Gespräch. Das wurde der dpa aus Koalitionskreisen bestätigt.
3: Kinderlose Versicherte ab 23 Jahren müssten dann einen Pflegebeitragssatz von 4,3% zahlen. Für versicherte Mütter und Väter würden die Sätze gleich bleiben, also bei 3,6% bei einem Kind und entsprechend kleineren Beiträgen bei mehr Kindern. Gesundheitsministerin Wagen wollte die Pläne nicht bestätigen, sondern kündigte ein Gesamtkonzept an. Das wünscht sich auch der Koalitionspartner SPD. Es sei legitim, unterschiedliche Stellschrauben zu diskutieren, das ersetze aber keine umfassende Reform, hieß es. Auch Verbände wünschen sich ein Gesamtkonzept und nicht nur kleine Anpassungen. Ursula Winkler, Nachrichtenredaktion.
2: Nach Drohungen aus Moskau über einen massiven Angriff auf die ukrainische Hauptstadt Kiew haben die EU und die Bundesregierung russische Vertreter einbestellt. Eine Sprecherin der EU-Außenbeauftragten Kaja Kallas schrieb auf der Plattform X, der russische Aufruf an ausländische Staatsbürger und Diplomaten, Kiew zu verlassen, stelle eine inakzeptable Eskalation dar. Unterdessen drohte der russische Parlamentschef mit dem Einsatz von Massenvernichtungswaffen gegen die Ukraine im Fall von Angriffen gegen die russische Zivilbevölkerung. Jugendliche in Deutschland rauchen wieder mehr. Laut Bundesinstitut für öffentliche Gesundheit konsumierte 2025 fast jeder Zehnte der 12- bis 17-Jährigen Nikotinprodukte. 2021 waren es noch gut 6%.
4: Vor allem Mehrweg-E-Zigaretten und Nikotinbeutel sind deutlich beliebter geworden, obwohl sie extrem ungesund sind und schnell abhängig machen. Der Sucht- und Drogenbeauftragte der Bundesregierung Streeck spricht von einem klaren Warnsignal. Nikotinprodukte sind für Jugendliche inzwischen leichter verfügbar. Deshalb fordert er strengere Regeln für Inhaltsstoffe, Aromen, Werbung und Verpackung. Laut Bundesinstitut für öffentliche Gesundheit sterben jedes Jahr rund 130.000 Menschen in Deutschland an den Folgen des Tabakkonsums. David Riemer, Berlin.
2: Mit mehr als 10.000 Fans hat der SC Paderborn auf dem Rathausplatz seinen Aufstieg in die Fußball-Bundesliga gefeiert. Am Tag nach dem 2:1-Sieg in der Relegation gegen den VfL Wolfsburg trug sich die Mannschaft auch ins Goldene Buch der Stadt ein.
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1: Annika Schubert hier, hallo. Wozu braucht man einen Mann? Genau, fürs Grillen, Reparieren und fürs Rasenmähen. Beim Grillen habe ich mit den Salaten meistens sowieso die meiste Arbeit. Reparieren kann ich meine Sachen selbst und Rasen, der mäht sich mittlerweile von allein. Michael Kohn, Chef der Effinger Baustoffe in Trossingen. Sie haben auch einen Mähroboter. Wie zufrieden sind Sie denn mit dem Mähroboter?
2: Also ich sehe ganz klar Vorteile. Habe übrigens auch selber persönlich einen im Einsatz und bin damit auch sehr zufrieden.
1: Es gibt aber auch ein Problem. Gerade Kleintiere wie Igel werden durch Mähroboter häufig schwer verletzt. Ihre Heise Krachenfels von Igelherz e.V. in Durchhausen weiß da mehr.
3: Heutzutage gibt es Mähroboter, die werden nicht mehr von Menschen bedient, die fahren automatisch. Die Mähroboter überfahren die Igel einfach. Dadurch, dass sie nicht abhauen und sich einfach nur einkugeln, werden sie natürlich schwer verletzt.
1: Die Igel landen dann eben bei ihrer Igelhilfe in Durchhausen. Aber es muss ja nicht mal so drastisch sein. Bekannte haben auch einen Hund und der Mähroboter verteilt gerne, naja, sagen wir mal, die Hinterlassenschaften des Hundes im Garten. Das ist dann schon etwas, naja, eklig. Michael Kohn, haben Sie da auch einen Tipp? Wie kann ich verhindern, dass der Mähroboter nicht über Dinge oder Tiere fährt, die er nicht überfahren sollte?
2: Aber wichtig ist eben, dass er nur tagsüber fährt und wenn es möglich ist, sogar unter Aufsicht. Dann kann man eingreifen, wenn sowas passiert.
1: Also praktisch sind Mähroboter schon und naja, ein Mann im Haushalt ist vielleicht dann doch auch ganz gut zum Überwachen des Mähroboters zum Beispiel.
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1: Nach einer warmen Nacht mit Tiefstemperaturen von 17 Grad bleibt auch der Mittwoch sonnig und warm. Die Höchsttemperaturen klettern am Mittwoch auf bis zu 28 Grad in Triberg, in Tuttlingen, auf dem Hart und in Schwarzenbach.
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2: Ich bin Diana Kramer. Neue Eskalationsstufe im Ukraine-Krieg. Russland hat der Ukraine mit dem Einsatz von Massenvernichtungswaffen gedroht. Der Chef des russischen Parlaments Volodin sagte laut Staatsduma, bei Angriffen auf die russische Zivilbevölkerung könnte man eine Waffe einsetzen, die so wörtlich von niemandem mehr eine Spur übrig lasse.
3: Auslöser der martialischen Drohung ist ein Angriff des Kiewer Militärs auf ein Wohnheim im von Russland kontrollierten Teil der Ostukraine. Dabei waren mehr als 20 Menschen ums Leben gekommen. Russland hat schon mit schweren Angriffen auf Kiew selbst reagiert, unter anderem mit einer neuen Mittelstreckenrakete. Doch damit will es die russische Führung nicht bewenden lassen. Das Außenministerium drohte mit weiteren Attacken, nun der Parlamentschef sogar mit Massenvernichtungswaffen. Die zunehmenden russischen Probleme an der Front dürften wohl ein Grund für die Eskalation sein. Aus Moskau, André Berlin.
2: Zur Sanierung der gesetzlichen Pflegeversicherung wird eine weitere Erhöhung des Beitragssatzes für Kinderlose diskutiert. Wie der dpa aus Koalitionskreisen bestätigt wurde, erwägt Gesundheitsministerin Nina Wagen, den Beitragszuschlag um 0,1 Prozentpunkte anzuheben. Versicherte ohne Kinder ab dem Alter von 23 Jahren sollen damit insgesamt einen Beitragssatz von 4,3 Prozent zahlen. Die nahezu vollständige Internetblockade im Iran ist offenbar teilweise wieder aufgehoben worden. Wie die Organisation NetBlocks auf der Plattform X mitteilte, seien Verbindungen nach mehr als 2 Monaten zum Teil wiederhergestellt.
4: Es war die längste landesweite Internetabschaltung in der jüngeren Geschichte des Irans. Unklar ist, ob die Wiederherstellung von Dauer sein wird. Iranische Medien haben die teilweise Aufhebung der Sperre nach rund 3 Monaten bestätigt. Einige Nutzer berichten, dass sie wieder Freunde und Familien im Ausland erreichen konnten. Andere sind allerdings immer noch offline, vor allem Nutzer mit mobilem Internet. Seit Kriegsbeginn Ende Februar hatte die Regierung den Zugang zum weltweiten Internet nahezu komplett lahmgelegt. David Riemer, Nachrichtenredaktion.
2: Der mit 120 Millionen Euro maximal gefüllte Euro-Jackpot ist geknackt. Ein Lottospieler oder eine Tippgemeinschaft aus Tschechien haben die richtigen Zahlen getippt, teilte Westlotto am Abend nach der Ziehung in Helsinki mit. In der zweiten Gewinnklasse gab es auch mehrere Gewinner in Deutschland. 4 Millionen Euro gehen jeweils nach NRW und Thüringen und zweimal nach Sachsen.
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1: Mit Jenny Lukacs. Hallo. Die Südwestmesse in Schwenningen lädt wieder ein. Vom 30. Mai bis zum 7. Juni zum Entdecken, Shoppen und Ausprobieren. In 16 Hallen warten Trends, Produktneuheiten, Retro-Ausstellungen und Mitmachaktionen für die ganze Familie. Täglich von 9 bis 17 Uhr auf dem Messegelände in Schwenningen. Kommt vorbei und entdeckt die Südwestmesse. Über Winzeln-Schramberg wird's laut und spektakulär. Bei der Süddeutschen Segelflugmeisterschaft fliegen nämlich Nachwuchspiloten ab Samstag um die Wette. Extra cool wird's beim Flugplatzfest mit Kunstflugshows, Simulator und jeder Menge Action am Himmel. Also vorbeikommen und Flugshow-Feeling erleben.
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1: Nach einer warmen Nacht mit Tiefstemperaturen von 17 Grad bleibt auch der Mittwoch sonnig und warm. Die Höchsttemperaturen klettern am Mittwoch auf bis zu 28 Grad in Triberg, in Tuttlingen, auf dem Hart und in Schwarzenbach.
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2: Ich bin Diana Kramer. Nach dem russischen Aufruf an ausländische Staatsbürger und Diplomaten, die ukrainische Hauptstadt Kiew zu verlassen, hat die EU den derzeit ranghöchsten Vertreter Russlands bei der EU einberufen. Die Aufforderung stelle eine inakzeptable Eskalation dar, schrieb eine Sprecherin der EU-Außenbeauftragten Kaja Kallas auf der Plattform X. Frage an Dieter Ebeling in Brüssel. Wie ist denn dieser Schritt zu bewerten?
3: Wir sehen hier eine konzertierte Aktion der EU mit einer ganz klaren Botschaft an Moskau, die lautet, wir lassen uns nicht einschüchtern. Die EU hat den russischen Geschäftsträger in Brüssel einbestellt und Deutschland und andere EU-Länder, beispielsweise auch Schweden oder Norwegen, haben ebenfalls die jeweiligen russischen Botschafter einbestellt. Das ist die Reaktion auf diese Aufforderung, Kiew so schnell wie möglich zu verlassen, weil nämlich Russland dort massive Angriffe plane. Und zwar als Vergeltung für einen ukrainischen Drohnen. Angriff, bei dem 21 Menschen ums Leben kamen, die Ukraine bestreitet, auf Zivilisten gezielt zu haben.
2: Vielen Dank, Dieter Ebeling nach Brüssel. Unterdessen hat der russische Parlamentschef mit dem Einsatz von Massenvernichtungswaffen gegen die Ukraine gedroht, für den Fall von Angriffen gegen die russische Zivilbevölkerung. Mehr Personal in Schulen und Kitas sowie bundesweit einheitliche Lernstandards. Das wünschen sich einer Umfrage zufolge 9 von 10 Erwachsenen in Deutschland, um eine bessere Bildung zu ermöglichen. Das geht aus dem aktuellen Kinderreport des Deutschen Kinderhilfswerks hervor.
4: Das deutsche Bildungssystem bekommt regelmäßig schlechte Noten, weil nicht alle die gleichen Bildungschancen haben. Die hängen immer noch stark ab von der Bildung und dem Einkommen der Eltern. Das sei ein Armutszeugnis, sagt das Kinderhilfswerk. Es gebe zudem 400.000 fehlende Kita-Plätze, viele Schulen seien schlecht ausgestattet und es fehlt Personal. Auch die Kinder selbst wurden für die Umfrage nach ihrer Meinung befragt. An erster Stelle steht für sie, dass Kitas, Schulen und Schulmaterial für alle Kinder kostenlos sind. Außerdem finden sie es wichtig, dass in allen Schulen ähnliche Regeln gelten. Thomas Bremser, Redaktion.
2: Zum Fußball. Die Spielvereinigung Greuther Fürth hat in der Relegation den Klassenerhalt in der zweiten Fußball-Bundesliga geschafft. Die Franken setzten sich im Rückspiel im eigenen Stadion mit 0:2 gegen Drittligist Rot-Weiß Essen durch und machten damit die 0:1 Niederlage aus dem Hinspiel wett.
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1: Nach einer warmen Nacht mit Tiefstemperaturen von 17 Grad bleibt auch der Mittwoch sonnig und warm. Die Höchsttemperaturen klettern am Mittwoch auf bis zu 28 Grad in Triberg, in Tuttlingen, auf dem Hart und in Schwarzenbach.
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2: Ich bin Diana Kramer. Bundesfamilienministerin Karin Prien will die Einkommensgrenze beim Elterngeld trotz Spardrucks nicht antasten. Daran solle sich nichts verändern, sagte Prien im Deutschlandfunk. Die Koalition will allerdings wegen der angespannten Finanzlage im Haushalt für das kommende Jahr auch sparen.
3: Klartext von der zuständigen Ministerin. Die Rahmenbedingungen in Deutschland müssen Familien mehr Lust auf Kinder machen. Das sagt Karin Prien. Sie würde sogar gerne die Mindest- und Höchstsummen beim Elterngeld anheben. Das sind in der Regel 65% des vorherigen Nettolohns, mindestens 300 und höchstens 1800 Euro pro Monat. Diese Summen gelten übrigens unverändert schon seit 2007. Gespart werden sollte an anderer Stelle. Da nennt sie die Stichworte Partnerschaftlichkeit und Bezugsdauer. Thomas Thonfeld, Berlin.
2: Nach Drohungen aus Moskau über einen massiven Angriff auf die ukrainische Hauptstadt Kiew haben die EU und die Bundesregierung russische Vertreter anbestellt. Eine Sprecherin der EU-Außenbeauftragten Kaja Kallas schrieb auf der Plattform X, der russische Aufruf an ausländische Staatsbürger und Diplomaten, Kiew zu verlassen, stelle eine inakzeptable Eskalation dar. Die Gewerkschaft Verdi hat die Beschäftigten der Postbank von heute bis Samstag zu Warnstreiks aufgerufen. Hintergrund sind die laufenden Tarifverhandlungen. Betroffen von den Warnstreiks ist heute das Backoffice der Postbank. Dort wird unter anderem der Zahlungsverkehr geregelt.
4: Wer heute über sein Postbankdepot Aktien verkaufen will, da könnte die Bearbeitung vielleicht etwas dauern. Und wenn ausgerechnet der Backoffice-Mitarbeiter heute im Warnstreik ist, der meine Kreditanfrage prüft, dann wird sich die Antwort der Postbank in der Sache verzögern. Ab morgen gibt es auch Arbeitsniederlegungen in den Filialen. Verdi fordert für die Beschäftigten der Postbank 8% mehr Geld, mindestens aber 300 Euro mehr pro Monat. Verhandelt wird wieder am 15. Juni. Lea Matschulat, Nachrichtenredaktion.
2: Deutschland ist am Dienstag ordentlich ins Schwitzen gekommen. Die 35-Grad-Marke wurde aber nicht geknackt. Laut vorläufigen Daten des Deutschen Wetterdienstes war es in Regensburg an der Donau gestern mit 34 Grad Celsius bundesweit am wärmsten. In Neunkirchen-Wellesweiler im Saarland wurden 33,2 Grad gemessen, im baden-württembergischen Ohlsbach 33,1 Grad.
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